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1: Ich bin Zoe Tassovali. Der Bund will im kommenden Jahr deutlich mehr Schulden machen. Bundesfinanzminister Klingbeil hat diesen Kurs jetzt verteidigt. Im ARD-Sommerinterview sagte Klingbeil,

0: Ball dazu.
1: Dass man Rücklagen angeht, ist völlig normal. Mal tut man das nicht. Und wir sind gerade in einer Zeit, muss man ja auch sagen, wo dieser Iran-Krieg, den Donald Trump angefangen hat, Wachstumshoffnung abgebremst haben. Das schlägt voll rein, das sehen wir in den Zahlen. Dass wir Schulden machen, hat damit zu tun, dass wir unsere Bundeswehr aufrüsten, dass wir modernisieren. Ich meine, man kann sich gegenüber Putin nicht mit der schwarzen Null verteidigen. Wir wollen, dass unser Land 20 Jahre lang wenig Ausgaben in Rüstung aufholt. Und das tun wir und dafür nehmen wir Geld in die Hand.
0: Das Kabinett will heute den Regierungsentwurf des Haushalts für das kommende Jahr beschließen. Insgesamt soll die Neuverschuldung bei gut 200 Milliarden Euro liegen. Im Ukraine-Krieg richten sich die Blicke jetzt auf den NATO-Gipfel in Ankara. Dort wollen sich US-Präsident Trump und der ukrainische Präsident Zelensky am Rande des Treffens persönlich austauschen. Aus dem Weißen Haus heißt es, Trump wolle die Bemühungen für ein Ende des Kriegs mit Nachdruck vorantreiben. Der zweitägige Gipfel beginnt morgen. Am Mittwoch wollen Trump und Zelensky dann miteinander sprechen. Jürgen Klopp soll dem DFB für das Amt als Bundestrainer zugesagt haben. Das berichtet zumindest Transferexperte Fabrizio Romano. Aber was ist da dran?
2: Ein Vollzug ist das Ganze nicht, denn selbst der Transferexperte schreibt ja, Details zu Klopps Vertrag und auch zu seinem Ausstieg bei Red Bull müssten noch besprochen werden. Seine grundsätzliche Bereitschaft, Bundestrainer sein zu wollen, hatte Klopp ja schon in der Nacht auf Samstag bei Magenta TV deutlich gemacht.
3: Also ich bin bereit.
2: Auch da erklärte Klopp aber schon, dass zunächst noch Details mit dem DFB und Red Bull geklärt werden müssten. Insofern kein neuer offizieller Stand, aber dass Jürgen Klopp beim DFB der Wunschnachfolger für Julian Nagelsmann ist und die Chancen gut stehen, das stimmt weiter. Ronny Tochrau, Nachrichtenredaktion.
0: Und wir bleiben direkt beim Sport. Bei der Fußball-WM hat Norwegen den Einzug ins Viertelfinale geschafft. Eine absolute Überraschung. Die norwegische Mannschaft besiegte Brasilien mit 2:1. Die beiden Treffer für Norwegen erzielte Stürmer Haaland in der 79. und 90. Minute. Das brasilianische Tor erzielte Neymar in der Nachspielzeit per Foul-Elfmeter.
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5: Hallo auf die Straßen. Aktuell liegen uns keine Meldungen vor. Ihr habt freie Fahrt. In 30 Minuten gibt es hier das nächste Update. Kommt gut und sicher an euer Ziel.
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5: In Karlsruhe zeigt das Thermometer 19 Grad. Genauso viel sind es in Bitburg. In Pirmasens haben wir dagegen 16 Grad. In der Nacht sinkt das Thermometer auf milde 21 Grad. So wird das Wetter morgen. Es wird teils bewölkt, bei anfangs 21 Grad. Im Laufe des Tages steigt das Thermometer auf hochsommerliche 32 Grad an.

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1: Ich bin Zoe Tassovali. Der Bund will im kommenden Jahr deutlich mehr Schulden machen. Bundesfinanzminister Klingbeil hat diesen Kurs jetzt verteidigt. Im ARD-Sommerinterview sagte Klingbeil dazu:
2: Dass man Rücklagen angeht, ist völlig normal. Mal tut man das nicht. Und wir sind gerade in einer Zeit, muss man ja auch sagen, wo dieser Iran-Krieg, den Donald Trump angefangen hat, Wachstumshoffnung abgebremst haben. Das schlägt voll rein, das sehen wir in den Zahlen. Dass wir Schulden machen, hat damit zu tun, dass wir unsere Bundeswehr aufrüsten, dass wir modernisieren. Ich meine, man kann sich gegenüber Putin nicht mit der schwarzen Null verteidigen. Wir wollen, dass unser Land 20 Jahre lang wenig Ausgaben in Rüstung aufholt. Und das tun wir und dafür nehmen wir Geld in die Hand.
1: Das Kabinett will heute den Regierungsentwurf des Haushalts für das kommende Jahr beschließen. Insgesamt soll die Neuverschuldung bei gut 200 Milliarden Euro liegen. Im Ukraine-Krieg richten sich die Blicke jetzt auf den NATO-Gipfel in Ankara. Dort wollen sich US-Präsident Trump und der ukrainische Präsident Zelensky am Rande des Treffens persönlich austauschen. Aus dem Weißen Haus heißt es, Trump wolle die Bemühungen für ein Ende des Kriegs mit Nachdruck vorantreiben. Der zweitägige Gipfel beginnt morgen. Am Mittwoch wollen Trump und Zelensky dann miteinander sprechen. Jürgen Klopp soll dem DFB für das Amt als Bundestrainer zugesagt haben. Das berichtet zumindest Transferexperte Fabrizio Romano. Aber was ist da dran?
3: Ein Vollzug ist das Ganze nicht, denn selbst der Transferexperte schreibt ja, Details zu Klopps Vertrag und auch zu seinem Ausstieg bei Red Bull müssten noch besprochen werden. Seine grundsätzliche Bereitschaft, Bundestrainer sein zu wollen, hatte Klopp ja schon in der Nacht auf Samstag bei Magenta TV deutlich gemacht.
4: Also ich bin bereit.
3: Auch da erklärte Klopp aber schon, dass zunächst noch Details mit dem DFB und Red Bull geklärt werden müssten. Insofern kein neuer offizieller Stand, aber dass Jürgen Klopp beim DFB der Wunschnachfolger für Julian Nagelsmann ist und die Chancen gut stehen, das stimmt weiter. René Thorau, Nachrichtenredaktion.
1: Und wir bleiben direkt beim Sport. Bei der Fußball-WM hat Norwegen den Einzug ins Viertelfinale geschafft. Eine absolute Überraschung. Die norwegische Mannschaft besiegte Brasilien mit 2:1. Die beiden Treffer für Norwegen erzielte Stürmer Haaland in der 79. und 90. Minute. Das brasilianische Tor erzielte Neymar in der Nachspielzeit per Foul-Elfmeter.
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5: Hallo auf die Straßen. Aktuell liegen uns keine Meldungen vor. Ihr habt freie Fahrt. In 30 Minuten gibt es hier das nächste Update. Kommt gut und sicher an euer Ziel.
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5: In Montabaur sind es aktuell 14 Grad. Euskirchen meldet 16 Grad, während in Ludwigshafen 18 Grad gemessen werden. In der Nacht sinkt das Thermometer auf milde 21 Grad. So wird das Wetter morgen. Es wird teils bewölkt, bei anfangs 21 Grad. Im Laufe des Tages steigt das Thermometer auf hochsommerliche 32 Grad an.

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0: Wir klingen bald dazu.
1: Dass man Rücklagen angeht, ist völlig normal. Mal tut man das nicht. Und wir sind gerade in einer Zeit, muss man ja auch sagen, wo dieser Iran-Krieg, den Donald Trump angefangen hat, Wachstumshoffnung abgebremst haben. Das schlägt voll rein, das sehen wir in den Zahlen. Dass wir Schulden machen, hat damit zu tun, dass wir unsere Bundeswehr aufrüsten, dass wir modernisieren. Ich meine, man kann sich gegenüber Putin nicht mit der schwarzen Null verteidigen. Wir wollen, dass unser Land 20 Jahre lang wenig Ausgaben in Rüstung aufholt. Und das tun wir und dafür nehmen wir Geld in die Hand.
0: Das Kabinett will heute den Regierungsentwurf des Haushalts für das kommende Jahr beschließen. Insgesamt soll die Neuverschuldung bei gut 200 Milliarden Euro liegen. Im Ukraine-Krieg richten sich die Blicke jetzt auf den NATO-Gipfel in Ankara. Dort wollen sich US-Präsident Trump und der ukrainische Präsident Zelensky am Rande des Treffens persönlich austauschen. Aus dem Weißen Haus heißt es, Trump wolle die Bemühungen für ein Ende des Kriegs mit Nachdruck vorantreiben. Der zweitägige Gipfel beginnt morgen. Am Mittwoch wollen Trump und Zelensky dann miteinander sprechen. Jürgen Klopp soll dem DFB für das Amt als Bundestrainer zugesagt haben. Das berichtet zumindest Transferexperte Fabrizio Romano. Aber was ist da dran?
2: Ein Vollzug ist das Ganze nicht, denn selbst der Transferexperte schreibt ja, Details zu Klopps Vertrag und auch zu seinem Ausstieg bei Red Bull müssten noch besprochen werden. Seine grundsätzliche Bereitschaft, Bundestrainer sein zu wollen, hatte Klopp ja schon in der Nacht auf Samstag bei Magenta TV deutlich gemacht.
3: Also ich bin bereit.
2: Auch da erklärte Klopp aber schon, dass zunächst noch Details mit dem DFB und Red Bull geklärt werden müssten. Insofern kein neuer offizieller Stand, aber dass Jürgen Klopp beim DFB der Wunschnachfolger für Julian Nagelsmann ist und die Chancen gut stehen, das stimmt weiter. René Thorau, Nachrichtenredaktion.
0: Und wir bleiben direkt beim Sport. Bei der Fußball-WM hat Norwegen den Einzug ins Viertelfinale geschafft. Eine absolute Überraschung. Die norwegische Mannschaft besiegte Brasilien mit 2:1. Die beiden Treffer für Norwegen erzielte Stürmer Haaland in der 79. und 90. Minute. Das brasilianische Tor erzielte Neymar in der Nachspielzeit per Foulelfmeter.
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5: Hallo auf die Straßen. Aktuell liegen uns keine Meldungen vor. Ihr habt freie Fahrt. In 30 Minuten gibt es hier das nächste Update. Kommt gut und sicher an euer Ziel.
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5: In Neuwied zeigt das Thermometer 16 Grad. In Koblenz ebenfalls 16. In Frankenthal sind es 17 Grad. In der Nacht sinkt das Thermometer auf milde 21 Grad. So wird das Wetter morgen. Es wird teils bewölkt bei anfangs 21 Grad. Im Laufe des Tages steigt das Thermometer auf hochsommerliche 32 Grad an.

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1: Ich bin Zoe Tassovali. Der Bundeshaushalt für das kommende Jahr ist praktisch fertig. Heute soll das Kabinett den Entwurf beschließen. Die Milliardenlücke ist laut Finanzministerium geschlossen, unter anderem mit einem strikten Sparkurs sowie höheren Steuern und Abgaben.
2: Alle Ressorts sollen 1% ihrer geplanten Ausgaben einsparen. Das bringt 4 Milliarden Euro. Auch sollen Bundeszuschüsse an die Sozialversicherungen zurückgefahren werden. Außerdem sollen eine höhere Tabaksteuer und eine Abgabe auf Plastik weitere Einnahmen bringen. Reichen tut es nach Koalitionskreisen dennoch nicht. Bundesfinanzminister Klingbeil muss demnach Rücklagen in Höhe von rund 10 Milliarden Euro heranziehen, um die Finanzlücke zu schließen. Geld, was in Zeiten schwächelnder Wirtschaft fehlen wird. Der Bundestag soll den Haushalt dann im Herbst beschließen. Tanja Wagner, Nachrichtenredaktion.
1: Im Ukraine-Krieg reißt die Gewalt nicht ab. Die Ukraine griff nach eigenen Angaben einen Militärflughafen auf der besetzten Krim an. Russland nahm später erneut Ziele in Kharkiv unter Beschuss.
3: Die genauen Schäden auf der Krim sind noch unklar, aber der Militärflughafen dort gilt als der wichtigste Stützpunkt der Russen auf der besetzten Halbinsel. Außerdem haben ukrainische Militärs wichtige Verkehrswege für russischen Nachschub angegriffen. Unter anderem wurden 2 Straßenbrücken im Donbass zerstört. Russland wiederum attackierte unter anderem die Großstadt Kharkiv. Es gab Tote und Verletzte. Der ukrainische Präsident Selenskyj warnt vor besonders massiven russischen Angriffen vor dem NATO-Gipfel ab Dienstag in der Türkei. Selenskyj will von seinen Verbündeten vor allem mehr Flugabwehr. Onni Torau, Berlin.
1: Und wir bleiben bei der Ukraine. US-Präsident Trump will nämlich beim NATO-Gipfel in Ankara darüber persönlich mit dem ukrainischen Präsidenten Selenskyj sprechen. Das hat das Weiße Haus bestätigt. Trump wolle die Bemühungen für ein Ende des Kriegs mit Nachdruck vorantreiben, heißt es. Der 2-tägige Gipfel beginnt morgen. Am Mittwoch will Trump dann mit Selenskyj sprechen. Zum Sport. Es ist eine völlige Überraschung. Norwegen steht zum ersten Mal überhaupt im Viertelfinale einer Fußball-WM. Die Mannschaft hat Rekordweltmeister Brasilien mit 2:1 rausgeworfen, dank 2er später Tore von Haaland. Brasilien gelang in der Nachspielzeit nur noch der Anschlusstreffer. Im Viertelfinale wartet nun entweder Mexiko oder England.
4: Und jetzt für euch das Südwesten-Update mit Christian Schmidt. Rheinland-Pfalz plant ein Handyverbot an Schulen bis zur 10. Klasse. Derzeit laufen noch Gespräche mit Schulträgern, Verbänden und auch innerhalb der Regierung. Die neuen Regeln sollen möglichst bis zum nächsten Schulhalbjahr vorliegen. Der hessische Düngemittelhersteller K+S will sein Verfahren umweltfreundlicher gestalten. Laut dem Unternehmen aus Kassel sollen 600 Millionen Euro in das Werk Werra investiert werden. Und angesichts der sich zuspitzenden Krise in der deutschen Autoindustrie fordert der Betriebsrat des Zulieferers Bosch einen runden Tisch von Arbeitgebern, Gewerkschaften und Politik.
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5: Auf der A48 Richtung Koblenz, zwischen Ochthendung und dem Kreuz Koblenz, gibt es eine ungesicherte Unfallstelle auf der linken und der mittleren Spur. Gute Fahrt.
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5: Bei euch in Frankfurt sind es aktuell 17 Grad, in Neustadt an der Weinstraße ebenfalls 17, während Bad Neuenahr-Ahrweiler 14 Grad meldet. Und so wird das Wetter heute. Es wird teilweise bewölkt, das Ganze bei sommerlichen 31 Grad.

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8: Hey Wölfe, hier ist euer Country-Baron und ich habe jetzt drei Geschichten zu unserer Legende Dolly Parton. Dolly Parton schrieb 1973 I Will Always Love You als Abschiedslied für ihren Mentor Porter Wagoner, als sie dessen Show verlassen hatte. Die Country-Version war schon ein Hit, aber als Whitney Houston den Song 1992 für The Bodyguard gecovert hatte, wurde er weltweit berühmt. Houstons Version machte das Lied noch legendärer und zeigte, wie zeitlos Dollys Original ist. '95 startete Dolly Parton die Imagination Library, ein Programm, das kostenlose Bücher an Kinder in armen Gegenden verteilt. Was als kleines Projekt in Tennessee begonnen hatte, ist mittlerweile ein weltweiter Erfolg. Heute bekommen über 2 Millionen Kinder in den USA, Kanada und Großbritannien regelmäßig Bücher, was Dollys Engagement für Bildung unterstreicht.
9: Jolene, Jolene, Jolene, Jolene.
8: 1999 wurde Dolly Parton in die Country Music Hall of Fame aufgenommen. Das ist wie der Oscar der Country Musik. Ihre Aufnahme war ein riesiger Karrieremoment und würdigte ihren riesigen Einfluss auf das Genre und ihre Pionierarbeit im Country-Bereich.
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10: Mit Christian Schmidt, einen schönen guten Morgen. Die rheinland-pfälzische Bildungsministerin Ute Eiling-Hüttig plant ein Handyverbot an Schulen bis zur 10. Klasse. Damit will sie soziale Teilhabe in den Schulen stärken. Es geht dabei um die private Nutzung von Smartphones während der Schulzeit und zwar für alle Schüler bis mindestens zur 10. Klasse. Das betreffe auch Pausen sowie Wege auf dem Schulgelände zu den Klassenräumen, sagte sie jetzt der dpa. Demnach laufen aktuell noch Gespräche mit Schulträgern, Verbänden und auch innerhalb der Landesregierung. Dabei werde auch darüber gesprochen, wie Regelungen für Ganztagsschulen, Berufsschulen und die Oberstufe umgesetzt werden könnten. Die neuen Regeln sollen möglichst dann bis zum nächsten Schulhalbjahr vorliegen. Der hessische Düngemittelhersteller K+S will sein Verfahren umweltfreundlicher gestalten. Laut dem Unternehmen aus Kassel sollen 600 Millionen Euro in das Werk Werra investiert werden. Das abgebaute Rohsalz soll mit einem trockenen Verfahren aufbereitet werden. So soll weniger salzhaltiges Abwasser entstehen. Dieses belastet ja die Werra. Zukünftig sollen 90% weniger feste Rückstände anfallen. Bislang bilden sie ja riesige Kaliberge. Stattdessen sollen sie unter Tage gebracht werden. Angesichts der sich zuspitzenden Krise in der deutschen Autoindustrie fordert der Betriebsrat des Autozulieferers Bosch gegenüber dem Spiegel einen runden Tisch von Arbeitgebern, Gewerkschaften und Politik. Nötig sei jetzt eine Taskforce. Hintergrund sind wachsende Konflikte um Arbeitszeit und Sparprogramme in der Branche. Laut der IG Metall sind auch in dieser Woche wieder Protestaktionen unter anderem bei Mercedes und Volkswagen geplant.
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11: Hier steht die aktuell am längsten. Auf der A48 Richtung Dreieck Vulkaneifel zwischen Kreuz Koblenz und Rastplatz Münsterer Höhe ist die Fahrbahn nach einem Unfall auf dem linken und mittleren Fahrstreifen blockiert. Feuerwehr und Rettungskräfte sind im Einsatz. Gute Fahrt.
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11: In Groß-Gerau haben wir aktuell 17 Grad, in Neuwied sind es 16 und Mainz meldet 18 Grad. Und so wird das Wetter heute. Es wird teilweise bewölkt, das Ganze bei sommerlichen 31 Grad.

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1: Ich bin Katrin Müller. Das Konzept zum Haushalt 2027 steht. Der Regierungsentwurf soll heute vom Kabinett beschlossen werden. Die klaffende Lücke von 21 Milliarden Euro sei vollständig geschlossen, hieß es vom Bundesfinanzministerium. Ein strikter Sparkurs sowie höhere Steuern und Abgaben sollen das fehlende Geld in die Bundeskasse spülen.
2: Alle Ressorts sollen 1% ihrer geplanten Ausgaben einsparen. Das bringt 4 Milliarden Euro. Auch sollen Bundeszuschüsse an die Sozialversicherungen zurückgefahren werden. Außerdem sollen eine höhere Tabaksteuer und eine Abgabe auf Plastik weitere Einnahmen bringen. Reichen tut es nach Koalitionskreisen dennoch nicht. Bundesfinanzminister Klingbeil muss demnach Rücklagen in Höhe von rund 10 Milliarden Euro heranziehen, um die Finanzlücke zu schließen. Geld, was in Zeiten schwächelnder Wirtschaft fehlen wird. Der Bundestag soll den Haushalt dann im Herbst beschließen. Tanja Wagner, Nachrichtenredaktion.
1: Kurz vor dem NATO-Gipfel in Ankara schlägt der ukrainische Präsident Selenskyj Alarm. Nach Erkenntnissen seiner Geheimdienste könnte Russland seine Angriffe noch einmal deutlich verstärken. Deshalb fordert Selenskyj weitere

0: Personalmangel in den kommenden Jahren deutlich verschärfen. Der Grund ist eine große Zahl bevorstehender Renteneintritte. Darauf weist eine Studie des Kompetenzzentrums Fachkräftesicherung hin.
1: Besonders betroffen sind Lkw- und Busfahrer. Bis 2041 scheiden laut der Studie rund 200.000 Brummifahrer und mehr als 60.000 Busfahrer altersbedingt aus dem Berufsleben aus. Schon heute kommt es im Nahverkehr wegen fehlenden Personals zu Fahrplanänderungen. Experten warnen, dass sich die Engpässe weiter verschärfen könnten. Sie empfehlen deshalb unter anderem, für ältere Beschäftigte die Jobs attraktiver zu machen, damit sie länger im Beruf bleiben, zum Beispiel mit flexibleren Arbeitsbedingungen. Thomas Bleskin, Nachrichtenredaktion.
0: Zum Sport. Es ist eine völlige Überraschung. Norwegen steht zum ersten Mal überhaupt im Viertelfinale einer Fußball-WM. Die Mannschaft hat Rekordweltmeister Brasilien mit 2:1 rausgeworfen, dank zweier später Tore von Haaland. Brasilien gelang in der Nachspielzeit nur noch der Anschlusstreffer. Und im Viertelfinale ist auch England. Die Three Lions besiegten Mexiko in Unterzahl mit 3:2.
2: Und jetzt für euch das Südwesten-Update mit Christian Schmidt. Rheinland-Pfalz plant ein Handyverbot an Schulen bis zur 10. Klasse. Derzeit laufen noch Gespräche mit Schulträgern, Verbänden und auch innerhalb der Regierung. Die neuen Regeln sollen möglichst bis zum nächsten Schulhalbjahr vorliegen. Der hessische Düngemittelhersteller K+S will sein Verfahren umweltfreundlicher gestalten. Laut dem Unternehmen aus Kassel sollen 600 Millionen Euro in das Werk Werra investiert werden. Und angesichts der sich zuspitzenden Krise in der deutschen Autoindustrie fordert der Betriebsrat des Zulieferers Bosch einen runden Tisch von Arbeitgebern, Gewerkschaften und Politik.
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4: Auf der A6 Richtung Kaiserslautern zwischen Bruch-Mühlbach-Miesau und dem Kreuz Landstuhl West heute Verkehr nur noch zäh. Ihr verliert dort mindestens 3 Minuten. Gute Fahrt.
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4: Bei euch in Frankenthal sind es aktuell 16 Grad, in Koblenz ebenfalls 16, während Limburg 14 Grad meldet. Und so wird das Wetter heute. Es wird teilweise bewölkt, das Ganze bei sommerlichen 31 Grad.
5: Einen schönen guten Morgen zusammen. Herzlich willkommen in einer frischen Woche. Es ist Montag, es ist der 6. Juli. Hier ist der Country-Morgen zum Wachwerden. Ich bin Philipp Stammer, mein Kollege Cedric Kunz hat heute noch einmal frei. Morgen ist er dann endlich wieder da. Dann gibt's wieder gewohnte Stimmen bei Deutschlands Country-Radio The Wolf am Morgen. Obwohl ein paar gewohnte Stimmen haben wir natürlich durchaus mit dabei. Jetzt gleich nämlich noch vor 6:30. Wir legen los mit Zach Top und Good Times in 10 Lines. Wir haben Ludwig Hart am Start, Lauren Elena gemeinsam mit Lainey Wilson, Thick as Thieves. Auch eine schöne Nummer für den ersten Schluck Kaffee. Deutschlands Country Radio The Wolf zum Tagesstart an eurer Seite. Ich bin Philipp Stammer. Hallo.

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1: Liebe Country-Freunde, jetzt am Wochenende war eine kleine Fete bei uns auf dem Dorf. Wir machen immer einmal im Jahr unser Sommerfest. Ich bin ja Dorfjunge for life. Ja? Ich verteidige diese Einwohnerzahl unter 1000. Ich liebe es, dort zu leben. Ich kenne dort alles. Ich weiß, wie die nächsten 18 Nachbarn heißen. Und genauso will ich mein Leben leben. Und wenn das Dorf zum Sommerfest zusammenkommt, ist es immer was Schönes. Meine Frau und ich haben auch immer schön mit angepackt. Wir sind so ein bisschen drin mit im Orga-Team. Und was war? Es hat gekübelt wie aus Eimern. Natürlich hat es geregnet. Und zwar Freitag schon, den ganzen Morgen. Und als es mittags losging und die ganzen Leute da mit Hut und Mantel und 1000 Regenschirmen standen, ist etwas Wunderbares passiert. Plötzlich brach nämlich die Himmelsdecke auf und die Sonne setzte sich durch und scheinte wirklich genau auf den Platz, wo wir feiern wollten das ganze Wochenende. Jetzt meine Frage an euch. Welches Lied muss der DJ in dem Moment spielen? Was ist der perfekte Country-Song, wenn der Sommer sich sein Feierwochenende zurückholt? Denn ich glaube, ihr alle habt sofort ein Lied im Kopf, das dann unbedingt laufen muss. Und welches das ist, das verratet ihr uns bitte bei uns in der App. Denn wir suchen gerade die Country-Sommerhits des Jahres 2026. Ihr stimmt ab bei uns in der kostenlosen The Wolf-App und wir bauen aus euren Sommervorschlägen eine wunderbare Playlist zusammen. Bitte macht jetzt mit. Ich bin wirklich gespannt, was ihr denkt, was dort für Musik hätte laufen müssen.

Rein geht's in diesen Montag. Aufstehen mit Deutschlands Country Radio The Wolf und den engelsgleichen Stimmen von Lauren, Elena und Lainey Wilson gerade eben gehört. Und hier kommen noch mal ein paar mehr Stimmen. Hier kommen die Traveling Wilburys. Hier ist End of the Line.

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10: Mit Christian Schmidt, einen schönen guten Morgen. Die rheinland-pfälzische Bildungsministerin Ute Eiling-Hüttich plant ein Handyverbot an Schulen bis zur 10. Klasse. Damit will sie soziale Teilhabe in den Schulen stärken. Es geht dabei um die private Nutzung von Smartphones während der Schulzeit und zwar für alle Schüler bis mindestens zur 10. Klasse. Das betreffe auch Pausen sowie Wege auf dem Schulgelände zu den Klassenräumen, sagte sie jetzt der dpa. Demnach laufen aktuell noch Gespräche mit Schulträgern, Verbänden und auch innerhalb der Landesregierung. Dabei werde auch darüber gesprochen, wie Regelungen für Ganztagsschulen, Berufsschulen und die Oberstufe umgesetzt werden könnten. Die neuen Regeln sollen möglichst dann bis zum nächsten Schulhalbjahr vorliegen. Der hessische Düngemittelhersteller K+S will sein Verfahren umweltfreundlicher gestalten. Laut dem Unternehmen aus Kassel sollen 600 Millionen Euro in das Werk Werra investiert werden. Das abgebaute Rohsalz soll mit einem trockenen Verfahren aufbereitet werden. So soll weniger salzhaltiges Abwasser entstehen. Dieses belastet ja die Werra. Zukünftig sollen 90% weniger feste Rückstände anfallen. Bislang bilden sie ja riesige Kaliberge. Stattdessen sollen sie unter Tage gebracht werden. Angesichts der sich zuspitzenden Krise in der deutschen Autoindustrie fordert der Betriebsrat des Autozulieferers Bosch gegenüber dem Spiegel einen runden Tisch von Arbeitgebern, Gewerkschaften und Politik. Nötig sei jetzt eine Taskforce. Hintergrund sind wachsende Konflikte um Arbeitszeit und Sparprogramme in der Branche. Laut der IG Metall sind auch in dieser Woche wieder Protestaktionen unter anderem bei Mercedes und Volkswagen geplant.
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11: Auf der A6 Richtung Kaiserslautern zwischen Waldmoor und Bruchmühlbach-Miesau gibt es Stau. Ursache ist ein Unfall im Baustellenbereich. Gute Fahrt.
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11: In Bad Ems sind es aktuell 15 Grad. In Bonn haben wir 16, genauso auch in Worms. Und so wird das Wetter heute. Es wird teilweise bewölkt, das Ganze bei sommerlichen 31 Grad.
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12: Einen schönen guten Morgen zusammen. Hier ist Deutschlands Country Radio The Wolf, jetzt mit Nobody's Nobody von den Brothers Osborne. Wir haben legendär Johnny Cash mit am Start. Es gibt New Country von Stella Lefty und Bruce Springsteen, Luke Combs, Lone Star. Ach, es sind doch alle hier bei Deutschlands Country Radio The Wolf. Wenn ihr wach werdet, haben wir die Playlist schon am Start. Und genau damit machen wir jetzt weiter. Hier sind die Brothers Osborne.
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1: Leute, da war einiges los in der letzten Woche in der Country-Welt, vor allem musikalisch. Es kommt gerade so unglaublich viel neue Musik raus. Das finden wir natürlich richtig geil. Nicht nur, weil wir unsere Country-Musik lieben, sondern weil es auch einfach unfassbar viel Spaß macht, dann immer freitags mit euch die 20 heißesten Country-Nummern der Woche zu besprechen. Das haben wir letzten Freitag auch wieder gemacht. Stella Lefty zum Beispiel mit ihrer aktuellen Nummer Boston dominiert gerade einfach alles. Dementsprechend war sie auch auf Platz 1.

Er hier ist sogar gleich zweimal dabei gewesen, John Party, unter anderem mit seiner Nummer Drinking and Dancing, ganz, ganz neu, aber auch ein Evergreen von ihm hält sich wacker sogar in den Top 10. Boots Off war auf Platz Nummer

Und er hier, er hat sich gerade noch so gehalten. Auf Platz 20 war am Freitag Jordan Davis mit Turn This Truck Around. Ob er es auch in dieser Woche nochmal in unsere Hot 20 schafft, in die Country Charts von Deutschland, Country Radio The Wolf, das werden wir am Freitag erfahren. Oder muss Jordan Davis seinen Platz räumen? Die Country Charts bei The Wolf gibt's immer freitags von 16 bis 18 Uhr.

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1: Wir sind Deutschlands Country Radio The Wolf. Und als ein deutscher Radiosender wissen wir natürlich, dass wir irgendwie ein anderes Verhältnis zu Musik haben, als man das in vielen anderen Ländern hat. Dort, wo nämlich Englisch gesprochen wird. Nicht nur unbedingt als Muttersprache, gibt viele Länder, wo Englisch irgendwie so als Nebensprache mit existiert. Ähnlich wie bei uns, aber doch noch ein bisschen ausgeprägter, ne? Und jetzt haben wir in Deutschland, ich würde es einen Vorteil nennen, die Möglichkeit, Musik zu hören und zu genießen, ohne wirklich zu verstehen, worum es da eigentlich geht. Also ich habe ganz viele Lieder, gerade als junger Mensch, die ich einfach gehört habe. Ich hatte keine Ahnung, was die dort singen. Es klang einfach gut, ne? Habe ich mir gerne angehört. Und dann gibt es aber eben die Möglichkeit, vielleicht lernst du irgendwann das Englische und plötzlich verstehst du diese Texte auch und entdeckst dein Lieblingslied völlig neu. Findest es vielleicht sogar noch besser oder auch das Gegenteil funktioniert natürlich. Ein Lied, das du vorher gut fandest, jetzt findest du mal raus, worüber die da eigentlich singen und sagst, ach du Schande, damit will ich aber nichts an der Haken haben. Das ist unser besonderes Verhältnis, das wir als deutsches Radio haben. Und da passt jetzt einer, für mich ganz persönlich, richtig gut rein. Er stiftet heute den Song des Tages. Die Rede ist von Bruce Springsteen. Selten fand ich einen Musiker früher schon gut, habe dann angefangen, mich ein bisschen mit den Texten auseinanderzusetzen und habe mich in einen Künstler noch mehr verliebt, noch mehr begeistert war ich dann von diesem Künstler. Bruce Springsteen schreibt bombastische Texte. Heute geht es hier um ein Lied von ihm, das heißt Cover Me. Es geht um die Suche nach Schutz. Es geht auch ein bisschen um die Suche nach Geborgenheit. Geschrieben hat er dieses Lied übrigens nicht für sich, sondern für Donna Summer. Sein Manager hat ihn dann überzeugt, komm her Bruce, sing Bruce doch eben ein, du hast doch eben die 3 Minuten, oder? Hat er gemacht und es wurde ein absoluter Welthit. Hier ist aus dem Jahr 1984, hier ist unser Song des Tages, hier ist Bruce Springsteen, hier ist Cover Me.

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1: Ich bin Katrin Müller. Im Bundeskabinett soll heute der Regierungsentwurf für den Haushalt 2027 sowie die Finanzplanung bis 2030 beschlossen werden. Finanzminister Klingbeil konnte die Milliardenfinanzlücke für 2027 schließen, muss dafür aber rund 6,8 Milliarden Euro aus einer Rücklage entnehmen. Geplant sind Ausgaben von mehr als 555 Milliarden Euro sowie eine Nettokreditaufnahme von fast 120 Milliarden Euro. Das Sparpaket für die gesetzlichen Krankenkassen ist noch nicht ganz in trockenen Tüchern. Vor der geplanten Abstimmung im Bundestag in dieser Woche ringen Union und SPD weiter um Änderungen. Unter anderem bei der Familienversicherung und beim Geld vom Bund.
2: Bei der Familienversicherung kommt die Koalition den Betroffenen offenbar doch noch etwas entgegen. Wer Kinder unter 12 Jahren hatte, soll den Ehepartner weiter kostenlos mitversichern können. Bisher war nur eine Grenze bis zum 7. Geburtstag des Kindes geplant. Außerdem könnte der Bund die Krankenkassen stärker unterstützen. Zoe Tassovali, Nachrichtenredaktion.
1: Der Fachkräftemangel in Deutschland könnte sich Experten zufolge erheblich verschärfen. Laut einer Studie des Kompetenzzentrums Fachkräftesicherung gehen in den nächsten 10 bis 15 Jahren rund 4,6 Millionen Fachkräfte in Rente. Mehr als 3,6 Millionen davon arbeiten bereits heute in Engpassberufen. Besonders betroffen sind Verkehrs- und Bauberufe. Zum Fußball. England steht im WM-Viertelfinale. Die Three Lions gewannen das Achtelfinale gegen Mexiko im legendären Azteken.

0: und Niederlagen gemeinsam betrauert. Aus Mexiko-Stadt Andreas Osa-Gabrius.
1: In der nächsten Runde trifft England auf Norwegen, das zum ersten Mal überhaupt im Viertelfinale einer Fußball-WM steht. Die Mannschaft hat Rekordweltmeister Brasilien mit 2:1 rausgeworfen, dank zweier später Tore von Haaland.
2: Und jetzt für euch das Südwesten-Update mit Christian Schmidt. Rheinland-Pfalz plant ein Handyverbot an Schulen bis zur 10. Klasse. Derzeit laufen noch Gespräche mit Schulträgern, Verbänden und auch innerhalb der Regierung. Die neuen Regeln sollen möglichst bis zum nächsten Schulhalbjahr vorliegen. Der hessische Düngemittelhersteller K+S will sein Verfahren umweltfreundlicher gestalten. Laut dem Unternehmen aus Kassel sollen 600 Millionen Euro in das Werk Werra investiert werden. Und angesichts der sich zuspitzenden Krise in der deutschen Autoindustrie fordert der Betriebsrat des Zulieferers Bosch einen runden Tisch von Arbeitgebern, Gewerkschaften und Politik.
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4: Hier müsst ihr aktuell am meisten Zeit einplanen. Auf der A6 Richtung Kaiserslautern gibt es zwischen Waldmoor und Bruchmühlbach-Miesau einen Unfall im Baustellenbereich. Es kommt zu Stau. Auf der A643 Richtung Wiesbaden stockt der Verkehr zwischen Mainz-Gonsenheim und Mainz-Mombach auf 1 Kilometer. Ihr verliert dort mindestens 2 Minuten. Auf der A65 Richtung Karlsruhe ist der Verkehr zwischen Landau Nord und Landau Zentrum dicht. Rechnet mit mindestens 1 Minute Zeitverlust. Habt eine gute und sichere Fahrt.
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4: In Bad Ems sind es aktuell 16 Grad, in Bitburg ebenfalls. In Groß-Gerau messen wir 17 Grad. Und so wird das Wetter heute. Es wird teilweise bewölkt, das Ganze bei sommerlichen 31 Grad.
5: Es ist kurz nach 7, es ist Montag. Einen schönen guten Morgen zusammen. Hier ist der Country-Morgen mit ganz viel Country. Ich bin Philipp, vertrete heute nochmal meinen Kollegen Cedric und freue mich jetzt mit euch hoffentlich zusammen auf Cody Johnson. Hier ist Let's Build a Fire. Wir haben Chris Norman gemeinsam mit Susie Quattro direkt im Anschluss für euch eingeplant. Es gibt Stumbling In aus dem Jahr 1978. Schönen guten Morgen zusammen.
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1: Liebe Country-Freunde, einen schönen guten Morgen, einen schönen frischen Wochenstart wünsche ich. Und natürlich könnten wir uns an dieser Stelle eigentlich über die Hochzeit von Taylor Swift unterhalten. Die hat ja geheiratet, nämlich am 3. Juli. Das war also schon letzten Freitag. Da hat sie ihrem Schätzelein das Ja-Wort gegeben im Madison Square Garden in New York. Und viel mehr weiß man eigentlich nicht. Ne? Erstmal hat überhaupt niemand wirklich gewusst, dass diese Hochzeit überhaupt stattfindet. Und auch bei der Hochzeit war niemand dabei, der irgendwie hinterher der Presse mal hätte irgendwas erzählen können. Das war alles top, top secret. Also selbst die Gäste, wenn die mit ihren Autos vor den Madison Square Garden vorgefahren kamen, um dann reinzugehen, man erinnert sich oder man stellt sich vielleicht so eine Oscar-Verleihung vor, ja, da kommen diese ganzen fetten Limousinen angefahren, roter Teppich und dann geht's rein, hat keiner gesehen, wer da war. Weil dieser gesamte Bereich von Zelten abgedeckt war. Die sind also mit ihrem Auto in ein Zelt reingefahren, sind dann dort ausgestiegen, durch ein Zelt in den Madison Square Garden reingegangen, sodass niemand sehen konnte, wer war denn jetzt eigentlich da bei Taylors Hochzeit. Naja gut, Taylor war da wahrscheinlich. Ne? Angeblich hat sie ein maßgeschneidertes Kleid von Dior getragen. Ja, und das sind dann auch irgendwie so alle Infos, die wir haben. Wir wissen also jetzt, Taylor Swift ist verheiratet. Wir sagen herzlichen Glückwunsch. Schade, dass wir nicht mit dabei sein durften. Und wir wünschen euch natürlich, dass diese Ehe ein Leben lang hält. Taylor Swift hat geheiratet. Letzten Freitag. Viel mehr weiß man nicht drüber.
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Willie Nelson ist ein Mensch, der uns allen vormacht, was im Alter alles noch so geht. Ich möchte ihn am liebsten geheim halten vor unserem Bundeskanzler. Der soll gar nicht erst sehen, was man mit 80, 90 Jahren noch alles so leisten kann, sonst kommt der noch wieder auf verrückte Ideen. Aber Willie Nelson zeigt uns nicht nur mit seiner Musik, dass man auch im hohen Alter noch richtig Bock haben kann. Wusstet ihr zum Beispiel, dass der auch im Getränkehandel unterwegs ist? Also der Mann hat seinen eigenen Drink. Ja, und da muss man wissen, Willie Nelson war dem Cannabis, dem THC, nie abgeneigt, hat daraus nie ein Hehl gemacht. Jetzt hat er daraus ein Getränk gemacht. Ein THC-Erfrischungsdrink heißt Willie's Remedy. Und der Nummer geht's richtig gut. Anfang 2026 gab es eine kleine Finanzspritze von irgendwelchen Investoren. 15 Millionen US-Dollar. Nationale Expansion folgte. Und ja, jetzt hat Willie auch noch ein erfolgreiches Getränk in seiner Vita stehen. Willie's Remedy wächst rasant. Und wir machen uns alle eine Dose THC-Drink auf und hören Musik von Willie Nelson. Hier ist er mit On the Road Again.

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8: Hey Wölfe, hier ist euer Country-Baron und ich habe jetzt drei Geschichten zu unserer Legende Dolly Parton. Dolly Parton schrieb 1973 I Will Always Love You als Abschiedslied für ihren Mentor Porter Wagoner, als sie dessen Show verlassen hatte. Die Country-Version war schon ein Hit, aber als Whitney Houston den Song 1992 für The Bodyguard gecovert hatte, wurde er weltweit berühmt. Houstons Version machte das Lied noch legendärer und zeigte, wie zeitlos Dollys Original ist. '95 startete Dolly Parton die Imagination Library, ein Programm, das kostenlose Bücher an Kinder in armen Gegenden verteilt. Was als kleines Projekt in Tennessee begonnen hatte, ist mittlerweile ein weltweiter Erfolg. Heute bekommen über 2 Millionen Kinder in den USA, Kanada und Großbritannien regelmäßig Bücher, was Dollys Engagement für Bildung unterstreicht.
9: '99
8: wurde Dolly Parton in die Country Music Hall of Fame aufgenommen. Das ist wie der Oscar der Country Musik. Ihre Aufnahme war ein riesiger Karrieremoment und würdigte ihren riesigen Einfluss auf das Genre und ihre Pionierarbeit im Country-Bereich.
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10: Mit Christian Schmidt einen schönen guten Morgen. Die rheinland-pfälzische Bildungsministerin Ute Eiling-Hüttich plant ein Handyverbot an Schulen bis zur 10. Klasse. Damit will sie soziale Teilhabe in den Schulen stärken. Es geht dabei um die private Nutzung von Smartphones während der Schulzeit und zwar für alle Schüler bis mindestens zur 10. Klasse. Das betreffe auch Pausen sowie Wege auf dem Schulgelände zu den Klassenräumen, sagte sie jetzt der dpa. Demnach laufen aktuell noch Gespräche mit Schulträgern, Verbänden und auch innerhalb der Landesregierung. Dabei werde auch darüber gesprochen, wie Regelungen für Ganztagsschulen, Berufsschulen und die Oberstufe umgesetzt werden könnten. Die neuen Regeln sollen möglichst dann bis zum nächsten Schulhalbjahr vorliegen. Der hessische Düngemittelhersteller K+S will sein Verfahren umweltfreundlicher gestalten. Laut dem Unternehmen aus Kassel sollen 600 Millionen Euro in das Werk Werra investiert werden. Das abgebaute Rohsalz soll mit einem trockenen Verfahren aufbereitet werden. So soll weniger salzhaltiges Abwasser entstehen. Dieses belastet ja die Werra. Zukünftig sollen 90% weniger feste Rückstände anfallen. Bislang bilden sie ja riesige Kaliberge. Stattdessen sollen sie unter Tage gebracht werden. Angesichts der sich zuspitzenden Krise in der deutschen Autoindustrie fordert der Betriebsrat des Autozulieferers Bosch gegenüber dem Spiegel einen runden Tisch von Arbeitgebern, Gewerkschaften und Politik. Nötig sei jetzt eine Taskforce. Hintergrund sind wachsende Konflikte um Arbeitszeit und Sparprogramme in der Branche. Laut der IG Metall sind auch in dieser Woche wieder Protestaktionen unter anderem bei Mercedes und Volkswagen geplant.
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11: Hier steht ihr aktuell am längsten. Auf der A6 Richtung Kaiserslautern gibt es zwischen Waldmoor und Bruchmühlbach-Miesau einen Unfall im Baustellenbereich. Der Verkehr staut sich. Ebenfalls auf der A65 Richtung Landau, zwischen Landau Süd und Landau Zentrum, ist der Verkehr sehr dicht. Rechnet mit mindestens 2 Minuten Zeitverlust. Wir wünschen euch eine gute Fahrt.
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11: In Groß-Gerau haben wir aktuell 18 Grad, in Siegen sind es 16 und auch in Mainz werden 18 Grad gemessen. Und so wird das Wetter heute. Es wird teilweise bewölkt, das Ganze bei sommerlichen 31 Grad.
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7: Es ist 7:30 Uhr, hier ist der Country Morgen bei Deutschlands Country Radio. The Wolf, Kollege Cedric Hunz, heute noch frei, morgen ist er dann wieder da. Und ich bin mir sicher, er liegt gerade irgendwo zu Hause im Bett, hat die Beine ein bisschen hochgelegt und genießt neuen Country zum Beispiel. Ist ja auch immer schön, sich so in der Freizeit mal durch so ein bisschen neue Mucke zu hören, ohne Zeitdruck, ohne Stress. Vielleicht begegnet ihm da auch diese Nummer, die ist nämlich ganz, ganz neu, von Shaboozey. Hier ist Born to Die.

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1: Der erste Sonnenstrahl, liebe Country Crew, da sprechen wir heute ein bisschen drüber. Denn dieser eine Sonnenstrahl, den es in meinen Augen nur im Sommer gibt, der dreht uns regelmäßig auf links. Wir stellen uns einfach mal vor, wir haben vielleicht eine kleine Aktivität geplant, ein kleines Outdoor-Ding, schön auf ein Festival gehen oder mal einen Ausritt machen, ein paar Freunde kommen vorbei, einen Grillabend, einfach ein bisschen abhängen. Hast du dich schon die ganze Zeit drauf gefreut, guckst du morgens aus dem Fenster und was ist? Es regnet Katzen und Hunde. Ne? Alles droht davon zu schwimmen. Doch plötzlich, gerade als die ersten Gäste ankommen, scheint dir auf einmal die Sonne ins Gesicht, weil das Himmelszelt aufgerissen ist. Und welches Lied muss dann laufen? Welches Lied ist genau für diesen Moment gemacht, wenn der Sommer doch noch dein Event rettet und alles gut wird? Das möchten wir von euch gerne wissen, denn genau diese Lieder gibt es in der Welt des Country und genau die suchen wir gerade in unserer App. Ihr könnt abstimmen bei uns in der App. Was sind für euch die schönsten Sommer-Country-Songs? Welches Lied müsste zum Beispiel in der Situation eben gerade laufen, damit euer Sommer 2026 perfekt wird? Bitte sagt es uns bei uns in der App und wir hauen die Nummer dann hier in die Playlist und so kriegt jeder den Sommer, den er wirklich verdient hat.

Country-Charts am Start, nämlich Stella Lefty, gerade eben gehört I Know, I Know und auch ihre aktuelle Nummer, ihre andere aktuelle Nummer, muss man ja fast sagen, Boston begegnet uns in den Country-Charts gerade immer wieder. Wie viele Chartnummern jetzt die folgende Band hingelegt hat, das weiß keiner. Da müsste man mehrere Redakteure in irgendwelche Archive schicken, in denen schon lange kein Mensch mehr war. Die Rede ist von den Eagles, hier sind sie mit Lion Eyes.

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1: Ich bin Katrin Müller. Das Konzept zum Haushalt 2027 steht. Der Regierungsentwurf soll heute vom Kabinett beschlossen werden. Die klaffende Lücke von 21 Milliarden Euro sei vollständig geschlossen, hieß es vom Bundesfinanzministerium. Ein strikter Sparkurs sowie höhere Steuern und Abgaben sollen das fehlende Geld in die Bundeskasse spülen.
2: Alle Ressorts sollen 1% ihrer geplanten Ausgaben einsparen. Das bringt 4 Milliarden Euro. Auch sollen Bundeszuschüsse an die Sozialversicherungen zurückgefahren werden. Außerdem sollen eine höhere Tabaksteuer und eine Abgabe auf Plastik weitere Einnahmen bringen. Reichen tut es nach Koalitionskreisen dennoch nicht. Bundesfinanzminister Klingbeil muss demnach Rücklagen in Höhe von rund 10 Milliarden Euro heranziehen, um die Finanzlücke zu schließen. Geld, was in Zeiten schwächelnder Wirtschaft fehlen wird. Der Bundestag soll den Haushalt dann im Herbst beschließen. Tanja Wagner, Nachrichtenredaktion.
1: Kurz vor dem NATO-Gipfel in Ankara schlägt der ukrainische Präsident Selenskyj Alarm. Nach Erkenntnissen seiner Geheimdienste könnte Russland seine Angriffe noch einmal deutlich verstärken. Deshalb fordert Selenskyj weitere Patriot-Flugabwehrsysteme für die Ukraine. Beim NATO-Gipfel will er außerdem mit US-Präsident Trump über neue Militärhilfen und mögliche Schritte zu einem Ende des Kriegs sprechen. Im Güterverkehr und im öffentlichen Nahverkehr könnte sich der Personalmangel in den kommenden Jahren deutlich verschärfen. Der Grund ist eine große Zahl bevorstehender Renteneintritte. Darauf weist eine Studie des Kompetenzzentrums Fachkräftesicherung hin.
3: Besonders betroffen sind Lkw und Busfahrer. Bis 2041 scheiden laut der Studie rund 200.000 Brummifahrer und mehr als 60.000 Busfahrer altersbedingt aus dem Berufsleben aus. Schon heute kommt es im Nahverkehr wegen fehlenden Personals zu Fahrplanänderungen. Experten warnen, dass sich die Engpässe weiter verschärfen könnten. Sie empfehlen deshalb unter anderem, für ältere Beschäftigte die Jobs attraktiver zu machen, damit sie länger im Beruf bleiben, zum Beispiel mit flexibleren Arbeitsbedingungen. Thomas Bleskin, Nachrichtenredaktion.
1: Zum Fußball. England steht im WM-Viertelfinale. Die Three Lions gewannen das Achtelfinale gegen Mexiko im legendären Aztekenstadion mit 3:2. In der nächsten Runde trifft England auf Norwegen, das zum ersten Mal überhaupt im Viertelfinale einer Fußball-WM steht. Die Mannschaft hat Rekordweltmeister Brasilien mit 2:1 rausgeworfen, dank zweier später Tore von Haaland.
4: Und jetzt für euch das Südwesten-Update mit Christian.

0: Es will sein Verfahren umweltfreundlicher gestalten. Laut dem Unternehmen aus Kassel sollen 600 Millionen Euro in das Werk Werra investiert werden. Und angesichts der sich zuspitzenden Krise in der deutschen Autoindustrie fordert der Betriebsrat des Zulieferers Bosch einen runden Tisch von Arbeitgebern, Gewerkschaften und Politik.
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2: Hier steht die aktuell am längsten. Auf der A6 Richtung Kaiserslautern gibt es zwischen Waldmoor und Bruchmühlbach-Miesau einen Unfall im Baustellenbereich. Der Verkehr staut sich. Auf der A65 Richtung Landau steht ihr zwischen Insheim und Landau Zentrum einen Kilometer. Rechnet mit mindestens 8 Minuten Zeitverlust. Wir wünschen euch eine gute Fahrt.
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2: In Trier zeigt das Thermometer 19 Grad, in Bad Dürkheim sind es 18. Auch in Saarburg haben wir 19 Grad.
3: Und so wird das Wetter heute. Es wird teilweise bewölkt, das Ganze bei sommerlichen 31 Grad.
4: Kurz nach 8, Musik von James & Rogers gemeinsam mit Luke Combs und Cold Beer Calling My Name. Und zwar im Jahr 2020 kam dieses Lied raus. Wir brauchen New Country. Definitiv vor 8:30 haben wir am Start. Beyoncé haut nochmal ihre Country-Hymne Texas Hold'em um die Ohren. Da gibt's viele geteilte Meinungen. Wir können uns ja jedes Mal eine neue bilden. Denn das Schöne bei Musik ist, sie klingt irgendwie jedes Mal anders. Je nach Setting, je nach Laune, je nach Gefühlslage. Also gleich nochmal reinschnuppern in Beyoncé und Texas Hold'em. Hier sind James & Rogers und Luke Combs gemeinsam. Hier ist das kalte Bier.

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1: Beyoncé ist nicht nur die erste schwarze Frau, die mit einer Single auf Platz 1 der Country Charts geklettert ist, sondern auch ihr Album hat den gleichen Erfolg im Grunde genommen eingesammelt. Auch da ist sie die erste schwarze Frau, die jemals auf Platz 1 der Country Charts mit einem Album gelandet ist. Jetzt würde man ja sagen, okay, wenn man so stark losgelegt hat, dann sollte man doch nachlegen, oder? Wo kommt eigentlich endlich neue Country Musik von Beyoncé? Wissen wir nicht ganz genau. Das ist ein ziemliches Geheimnis, denn Beyoncé steckt gerade in so einem kleinen Projekt drin und dieses Projekt hat sie im Grunde genommen in drei Alben eingeteilt. Das heißt Act 1, Act 2 und Act 3. Act 1 war das Album Renaissance und das war eher so House, Disco und Dance Music. Act 2 war eben ihr Erfolgsalbum Cowboy Carter, was die Country-Musik so ein bisschen bedient hat. Und man merkt schon, sie hat die Musikrichtungen gewechselt zwischen den beiden Alben. Und auch zum dritten Album hin soll es wahrscheinlich wieder einen Musikstilwechsel geben. Wir können also davon ausgehen, aber nicht sicher sagen, dass sie ein neues Album rausbringen wird, dass sie dort auch so ein bisschen ihre Roots aus dem R&B und Pop verlassen wird, aber wahrscheinlich wird es kein Country, denn eigentlich soll sich jedes dieser drei Alben mit einer anderen Musikrichtung beschäftigen. Das ist aber alles nur Hörensagen, genau wissen tun wir es nicht. Beyoncé gibt nach wie vor Country-Konzerte, sagt auch immer wieder, das war kein kurzweiliges Projekt, sondern sie liebt die Country-Musik, aber ob da eben mehr kommt, wir wissen es nicht ganz genau. Hier ist aus ihrem mega erfolgreichen Album, hier ist aus Cowboy Carter, Texas Hold'em. 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

Perfekt für einen Montagmorgen und das ist eine ziemlich außergewöhnliche Nummer, denn ich habe vorhin schon mal gesagt, geschrieben hatte er die eigentlich gar nicht für sich selbst, sondern er hatte eine ganz besondere Frau im Sinn, die dieses Lied singen sollte, nämlich Donna Summer. Hätte ich mir irgendwie auch geil vorgestellt. Ne? Ich kann verstehen, warum er das denkt. Aber sein Manager hat gesagt, komm her Bruce, mach du es doch eben selbst. Und dann hat er die Nummer eingesungen, wurde auch ein Top-10-Hit. Aber es gab nie ein Musikvideo zu diesem Lied. Das freut uns als Radiomenschen natürlich noch mal ein bisschen mehr, dass Musiker den Fokus vielleicht eher auf das Singen legen als auf das Filmen. Aber trotzdem ist es sehr ungewöhnlich, dass es zu so einer erfolgreichen Nummer nie ein Musikvideo gab. Denn Cover Me ist ein absoluter Chartstürmer gewesen im Jahr 1984. War die zweite Single aus dem Album Born in the USA. Dieses Album ja sowieso eins der besten, das er jemals hatte. Hier also jetzt unser Song des Tages. Mega erfolgreich, gab nie ein Musikvideo, sollte eigentlich Donna Summer singen. Aber Bruce hat es dann selbst gemacht. Und so ist dieses Lied entstanden.

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2: Und jetzt gibt's bei uns die Top 5 Fakten über Eric Church, die man selbst im Country-Mecker Nashville nicht kennt. Bevor sich Eric Church vollkommen der Musik widmete, überlegte er, ein Jurist zu werden.
5: Fakt 4.
2: Eric Church ist begeisterter Outdoor-Enthusiast. Am liebsten geht er jagen oder fischen.
5: Fakt 3.
2: Sein Markenzeichen sind seine vielen verschiedenen Sonnenbrillen. Diese trägt er nicht nur aus Modezwecken, sondern auch deshalb, weil er besonders empfindliche Augen hat, die er zum Beispiel vor viel Bühnenlicht schützen muss.
5: Fakt 2.
2: Church ist ein großer Fan von Bruce Springsteen. Seine musikalischen Vorbilder in der Country-Musik sind aber Legenden wie Merle Haggard oder Waylon Jennings.
5: Fakt 1.
2: Eric Church ist bekannt für seine energetischen und oft chaotischen Live-Shows. Bei einem Konzert in Denver 2014 verbrachte Church über 3 Stunden auf der Bühne und spielte über 35 Songs, ohne sich groß um seine Setlist zu kümmern.
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9: Mit Christian Schmidt, einen schönen guten Morgen. Die rheinland-pfälzische Bildungsministerin Ute Eiling-Hüttig plant ein Handyverbot an Schulen bis zur 10. Klasse. Damit will sie soziale Teilhabe in den Schulen stärken. Es geht dabei um die private Nutzung von Smartphones während der Schulzeit, und zwar für alle Schüler bis mindestens zur 10. Klasse. Das betreffe auch Pausen sowie Wege auf dem Schulgelände zu den Klassenräumen, sagte sie jetzt der dpa. Demnach laufen aktuell noch Gespräche mit Schulträgern, Verbänden und auch innerhalb der Landesregierung. Dabei werde auch darüber gesprochen, wie Regelungen für Ganztagsschulen, Berufsschulen und die Oberstufe umgesetzt werden könnten. Die neuen Regeln sollen möglichst dann bis zum nächsten Schulhalbjahr vorliegen. Der hessische Düngemittelhersteller K+S will sein Verfahren umweltfreundlicher gestalten. Laut dem Unternehmen aus Kassel sollen 600 Millionen Euro in das Werk Werra investiert werden. Das abgebaute Rohsalz soll mit einem trockenen Verfahren aufbereitet werden. So soll weniger salzhaltiges Abwasser entstehen. Dieses belastet ja die Werra. Zukünftig sollen 90% weniger feste Rückstände anfallen. Bislang bilden sie ja riesige Kaliberge. Stattdessen sollen sie unter Tage gebracht werden. Angesichts der sich zuspitzenden Krise in der deutschen Autoindustrie fordert der Betriebsrat des Autozulieferers Bosch gegenüber dem Spiegel, einen runden Tisch von Arbeitgebern, Gewerkschaften und Politik. Nötig sei jetzt eine Taskforce. Hintergrund sind wachsende Konflikte um Arbeitszeit und Sparprogramme in der Branche. Laut der IG Metall sind auch in dieser Woche wieder Protestaktionen unter anderem bei Mercedes und Volkswagen geplant.
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10: Hier steht ihr aktuell am längsten. Auf der A6 Richtung Kaiserslautern gibt es zwischen Waldmoor und Bruchmühlbach-Miesau einen Unfall im Baustellenbereich. Es kommt zu Stau. Auf der A65 Richtung Landau staut es sich zwischen Insheim und Landau-Zentrum auf 2 Kilometern. In der Gegenrichtung, Richtung Karlsruhe, stockt der Verkehr zwischen Landau-Dammheim und Landau-Zentrum. Auf der A643 Richtung Wiesbaden bildet sich zwischen Mainz-Mombach und dem Schiersteiner Kreuz ein Kilometer Stau. Wir wünschen euch eine gute Fahrt.
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10: Bei euch in Frankenthal sind es aktuell 18 Grad. In Groß-Gerau messen wir 19, genauso wie in Bonn. Und so wird das Wetter heute. Es wird teilweise bewölkt, das Ganze bei sommerlichen 31 Grad.
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11: Kenny Chesney gleich mit Summertime an eurem Montag. Jawohl, wir stimmen uns einfach auf eine neue Sommerwoche ein, auch wenn sie noch nicht so richtig aus dem Quark gekommen ist, jetzt hier um 8:30 am Montag. Aber es kann ja noch werden und es sieht sogar ganz gut aus, was da im Laufe der Woche kommt. Mal keine großen Hitzeperioden, hier und da ein bisschen Regen, aber vor allem Sonnenschein. Den wünschen wir uns natürlich. Vor allem auch aus dem Radio habe ich für euch am Start jetzt mit Kane Brown und Woman wunderbare gute Laune Nummer. Eric Clapton gleich mit Lay Down Sally, Stella Lefty und noch viele, viele mehr. Ich bin Philipp, ich wünsche euch einen schönen, frischen Start in eine neue Woche.

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1: Leute, da war einiges los in der letzten Woche in der Country-Welt, vor allem musikalisch. Es kommt gerade so unglaublich viel neue Musik raus. Das finden wir natürlich richtig geil. Nicht nur, weil wir unsere Country-Musik lieben, sondern weil es auch einfach unfassbar viel Spaß macht, dann immer freitags mit euch die 20 heißesten Country-Nummern der Woche zu besprechen. Das haben wir letzten Freitag auch wieder gemacht. Stella Lefty zum Beispiel mit ihrer aktuellen Nummer Boston dominiert gerade einfach alles. Dementsprechend war sie auch auf Platz 1.

Er hier ist sogar gleich zweimal dabei gewesen, John Party, unter anderem mit seiner Nummer Drinking and Dancing, ganz, ganz neu, aber auch ein Evergreen von ihm hält sich wacker sogar in den Top 10. Boots Off war auf Platz Nummer 9.

Und er hier, er hat sich gerade noch so gehalten. Auf Platz 20 war am Freitag Jordan Davis mit Turn This Truck Around. Ob er es auch in dieser Woche nochmal in unsere Hot 20 schafft, in die Country Charts von Deutschland, Country Radio The Wolf, das werden wir am Freitag erfahren. Oder muss Jordan Davis seinen Platz räumen? Die Country Charts bei The Wolf gibt's immer freitags von 16 bis 18 Uhr.

Danny Chesney mit Summertime. Und das könnte natürlich ein Lied sein, das ihr in unsere Playlist wählt. Denn wir suchen gerade bei uns in der App die schönsten Country-Songs für den Sommer und da brauchen wir eure Meinung. Also stimmt ab bei uns in der App, was ist für euch richtig schöner Sommer-Country? Das könnte dieses Lied sein, kann aber auch natürlich jedes andere Lied sein. Hier ist ein tolles Cover aus dem Jahr 2005. Hier ist die Country-Version von Hello Josephine.

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1: Ich bin Katrin Müller. Im Bundeskabinett soll heute der Regierungsentwurf für den Haushalt 2027 sowie die Finanzplanung bis 2030 beschlossen werden. Finanzminister Klingbeil konnte die Milliardenfinanzlücke für 2027 schließen, muss dafür aber rund 6,8 Milliarden Euro aus einer Rücklage entnehmen. Geplant sind Ausgaben von mehr als 555 Milliarden Euro sowie eine Nettokreditaufnahme von fast 120 Milliarden Euro. Das Sparpaket für die gesetzlichen Krankenkassen ist noch nicht ganz in trockenen Tüchern. Vor der geplanten Abstimmung im Bundestag in dieser Woche ringen Union und SPD weiter um Änderungen. Unter anderem bei der Familienversicherung und beim Geld vom Bund.
2: Bei der Familienversicherung kommt die Koalition den Betroffenen offenbar doch noch etwas entgegen. Wer Kinder unter 12 Jahren hatte, soll den Ehepartner weiter kostenlos mitversichern können. Bisher war nur eine Grenze bis zum 7. Geburtstag des Kindes geplant. Außerdem könnte der Bund die Krankenkassen stärker unterstützen. Zoe Tassovali, Nachrichtenredaktion.
1: Der Fachkräftemangel in Deutschland könnte sich Experten zufolge erheblich verschärfen. Laut einer Studie des Kompetenzzentrums Fachkräftesicherung gehen in den nächsten 10 bis 15 Jahren rund 4,6 Millionen Fachkräfte in Rente. Mehr als 3,6 Millionen davon arbeiten bereits heute in Engpassberufen. Besonders betroffen sind Verkehrs- und Bauberufe. Zum Fußball. England steht im WM-Viertelfinale. Die Three Lions gewannen das Achtelfinale gegen Mexiko im legendären Aztekenstadion mit 3:2.
3: Nach der dramatischen Niederlage im Aztekenstadion sitzt die Enttäuschung hier tief. Manche hatten schon sogar vom WM-Titel geträumt und dieser Traum ist natürlich nun geplatzt. Die Begeisterung der Mexikaner für dieses Turnier war riesig. Eine WM im eigenen Land werden die meisten natürlich nie wieder erleben. Aber wer Mexiko kennt, weiß, hier leidet niemand allein. Siege werden mit Freunden gefeiert und Niederlagen gemeinsam betrauert. Aus Mexiko.

0: Stadt Andrea Sosa Cabrios.
1: In der nächsten Runde trifft England auf Norwegen, das zum ersten Mal überhaupt im Viertelfinale einer Fußball-WM steht. Die Mannschaft hat Rekordweltmeister Brasilien mit 2:1 rausgeworfen, dank zweier später Tore von Haaland.
2: Und jetzt für euch das Südwesten-Update mit Christian Schmidt. Rheinland-Pfalz plant ein Handyverbot an Schulen bis zur 10. Klasse. Derzeit laufen noch Gespräche mit Schulträgern, Verbänden und auch innerhalb der Regierung. Die neuen Regeln sollen möglichst bis zum nächsten Schulhalbjahr vorliegen. Der hessische Düngemittelhersteller K+S will sein Verfahren umweltfreundlicher gestalten. Laut dem Unternehmen aus Kassel sollen 600 Millionen Euro in das Werk Werra investiert werden. Und angesichts der sich zuspitzenden Krise in der deutschen Autoindustrie fordert der Betriebsrat des Zulieferers Bosch einen runden Tisch von Arbeitgebern, Gewerkschaften und Politik.
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4: Hier steht ihr aktuell am längsten. Auf der A66 Richtung Kaiserslautern zwischen Waldmoor und Bruchmühlbach-Miesau gibt es einen Unfall im Baustellenbereich. Es bildet sich Stau. Auf der A65 Richtung Landau zwischen Insheim und Landau Zentrum staut es sich auf 3 Kilometern. Ihr braucht mindestens 17 Minuten länger. Auf der A643 Richtung Wiesbaden zwischen dem Dreieck Mainz und dem Schiersteiner Kreuz stockt der Verkehr auf 2 Kilometern. Rechnet mit etwa 4 Minuten Verzögerung. Gute Fahrt.
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4: In Neuwied zeigt das Thermometer 20 Grad. In Karlsruhe haben wir 19 Grad und in Remagen ebenfalls 20 Grad. Und so wird das Wetter heute. Es wird teilweise bewölkt, das Ganze bei sommerlichen 31 Grad.

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1: Liebe Country-Freunde, jetzt am Wochenende war eine kleine Fete bei uns auf dem Dorf. Wir machen immer einmal im Jahr unser Sommerfest. Ich bin ja Dorfjunge for life. Ja? Ich verteidige diese Einwohnerzahl unter 1000. Ich liebe es, dort zu leben. Ich kenne dort alles. Ich weiß, wie die nächsten 18 Nachbarn heißen. Und genauso will ich mein Leben leben. Und wenn das Dorf zum Sommerfest zusammenkommt, ist es immer was Schönes. Meine Frau und ich haben auch immer schön mit angepackt. Wir sind so ein bisschen drin mit im Orga-Team. Und was war? Es hat gekübelt wie aus Eimern. Natürlich hat es geregnet. Und zwar Freitag schon, den ganzen Morgen. Und als es mittags losging und die ganzen Leute da mit Hut und Mantel und 1000 Regenschirmen standen, ist etwas Wunderbares passiert. Plötzlich brach nämlich die Himmelsdecke auf und die Sonne setzte sich durch und scheinte wirklich genau auf den Platz, wo wir feiern wollten das ganze Wochenende. Jetzt meine Frage an euch. Welches Lied muss der DJ in dem Moment spielen? Was ist der perfekte Country-Song, wenn der Sommer sich sein Feierwochenende zurückholt? Denn ich glaube, ihr alle habt sofort ein Lied im Kopf, das dann unbedingt laufen muss. Und welches das ist, das verratet ihr uns bitte bei uns in der App. Denn wir suchen gerade die Country-Sommerhits des Jahres 2026. Ihr stimmt ab bei uns in der kostenlosen The Wolf App und wir bauen aus euren Sommervorschlägen eine wunderbare Playlist zusammen. Bitte macht jetzt mit. Ich bin wirklich gespannt, was ihr denkt, was dort für Musik hätte laufen müssen.

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12: Hey, we're Dan and Shay.
13: And this is Save Me the Trouble.
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15: We're so proud of
16: Wir sind so stolz auf diesen Song, einer unserer absoluten Favoriten. Jedes Mal, wenn ich ihn höre, denke ich, Shay Mooney ist einfach der beste Sänger überhaupt.
17: Er hat sich hier wirklich die Seele aus dem Leib gesungen. Schon als wir den Song geschrieben haben, hatten wir diese Vision, ihn live zu performen. Und wir glauben, das wird einer dieser Songs, den jeder mitsingt. Er setzt den Ton für unser neues Album und wir hoffen, dass er euch genauso gefällt wie uns.
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18: Mit Christian Schmidt, einen schönen guten Morgen. Die rheinland-pfälzische Bildungsministerin Ute Eiling-Hüttig plant ein Handyverbot an Schulen bis zur 10. Klasse. Damit will sie soziale Teilhabe in den Schulen stärken. Es geht dabei um die private Nutzung von Smartphones während der Schulzeit und zwar für alle Schüler bis mindestens zur 10. Klasse. Das betreffe auch Pausen sowie Wege auf dem Schulgelände zu den Klassenräumen, sagte sie jetzt der dpa. Demnach laufen aktuell noch Gespräche mit Schulträgern, Verbänden und auch innerhalb der Landesregierung. Dabei werde auch darüber gesprochen, wie Regelungen für Ganztagsschulen, Berufsschulen und die Oberstufe umgesetzt werden könnten. Die neuen Regeln sollen möglichst dann bis zum nächsten Schulhalbjahr vorliegen. Der hessische Düngemittelhersteller K+S will sein Verfahren umweltfreundlicher gestalten. Laut dem Unternehmen aus Kassel sollen 600 Millionen Euro in das Werk Werra investiert werden. Das abgebaute Rohsalz soll mit einem trockenen Verfahren aufbereitet werden. So soll weniger salzhaltiges Abwasser entstehen. Dieses belastet ja die Werra. Zukünftig sollen 90% weniger feste Rückstände anfallen. Bislang bilden sie ja riesige Kaliberge. Stattdessen sollen sie unter Tage gebracht werden. Angesichts der sich zuspitzenden Krise in der deutschen Autoindustrie fordert der Betriebsrat des Autozulieferers Bosch gegenüber dem Spiegel einen runden Tisch von Arbeitgebern, Gewerkschaften und Politik. Nötig sei jetzt eine Taskforce. Hintergrund sind wachsende Konflikte um Arbeitszeit und Sparprogramme in der Branche. Laut der IG Metall sind auch in dieser Woche wieder Protestaktionen unter anderem bei Mercedes und Volkswagen geplant.
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19: Hier steht ihr aktuell am längsten. Auf der A65 Richtung Landau gibt es zwischen Insheim und Landau Zentrum 2 Kilometer Stau. Ihr verliert dort mindestens 10 Minuten. Auf der A65 Richtung Karlsruhe rollt der Verkehr zwischen Landau Nord und Landau Zentrum nur stockend. In der Gegenrichtung Richtung Landau gibt es zwischen Insheim und Landau Zentrum 2 Kilometer Stau mit mindestens 10 Minuten Zeitverlust. Auf der A6 Richtung Kaiserslautern fließt der Verkehr zwischen Mannheim-Sandhofen und Ludwigshafen-Nord nur zäh. Habt eine gute und sichere Fahrt.
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19: In Pirmasens zeigt das Thermometer 20 Grad. Genauso in Groß-Gerau und auch in Neustadt an der Weinstraße sind es aktuell 20 Grad. Und so wird das Wetter heute. Es wird teilweise bewölkt, das Ganze bei sommerlichen 31 Grad.
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1: Wir sind Deutschlands Country Radio The Wolf. Und als ein deutscher Radiosender wissen wir natürlich, dass wir irgendwie ein anderes Verhältnis zu Musik haben, als man das in vielen anderen Ländern hat. Dort, wo nämlich Englisch gesprochen wird. Nicht nur unbedingt als Muttersprache, gibt viele Länder, wo Englisch irgendwie so als Nebensprache mit existiert. Ähnlich wie bei uns, aber doch noch ein bisschen ausgeprägter, ne? Und jetzt haben wir in Deutschland, ich würde es einen Vorteil nennen, die Möglichkeit, Musik zu hören und zu genießen, ohne wirklich zu verstehen, worum es da eigentlich geht. Also ich habe ganz viele Lieder, gerade als junger Mensch, die ich einfach gehört habe. Ich hatte keine Ahnung, was die dort singen. Es klang einfach gut, ne? Habe ich mir gerne angehört. Und dann gibt es aber eben die Möglichkeit, vielleicht lernst du irgendwann das Englische und plötzlich verstehst du diese Texte auch und entdeckst dein Lieblingslied völlig neu. Findest es vielleicht sogar noch besser oder auch das Gegenteil funktioniert natürlich. Ein Lied, das du vorher gut fandest, jetzt findest du mal raus, worüber die da eigentlich singen und sagst, ach du Schande, damit will ich aber nichts an den Haken haben. Das ist unser besonderes Verhältnis, das wir als deutsches Radio haben. Und da passt jetzt einer, für mich ganz persönlich, richtig gut rein. Er stiftet heute den Song des Tages. Die Rede ist von Bruce Springsteen. Selten fand ich einen Musiker früher schon gut, habe dann angefangen, mich ein bisschen mit den Texten auseinanderzusetzen und habe mich in einen Künstler noch mehr verliebt, noch mehr begeistert war ich dann von diesem Künstler. Bruce Springsteen schreibt bombastische Texte. Heute geht es hier um ein Lied von ihm, das heißt Cover Me. Es geht um die Suche nach Schutz. Es geht auch ein bisschen um die Suche nach Geborgenheit. Geschrieben hat er dieses Lied übrigens für, nicht für sich, sondern für Donna Summer. Sein Manager hat ihn dann überzeugt, komm her Bruce, sing Bruce doch eben ein, du hast doch eben die 3 Minuten, oder? Hat er gemacht und es wurde ein absoluter Welthit. Hier ist aus dem Jahr 1984, hier ist unser Song des Tages, hier ist Bruce Springsteen, hier ist Cover Me.

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1: Ich bin Katrin Müller. Mehr als die Hälfte der Deutschen ist gegen die von der Regierungskoalition geplante Ausweitung der sachgrundlosen Befristung bei Einstellungen. In einer YouGov-Umfrage für die dpa lehnen die Reform insgesamt 54% ab, 26% befürworten sie. Die Regierungskoalition plant im Zuge der Sozialstaatsreformen die Möglichkeit einer längeren Befristung von Arbeitsverhältnissen. Schwarz-Rot will den Entwurf für den Bundeshaushalt 2027 heute im Kabinett beschließen. Unterm Strich steigt die Neuverschuldung auf rund 200 Milliarden Euro. Aus guten Gründen, sagt Bundesfinanzminister Klingbeil.
2: Wir können uns gegen Kreml-Chef Putin nicht mit einer schwarzen Null verteidigen, sagt der Bundesfinanzminister. Heißt, die Bundeswehr muss aufgerüstet werden. Sparen will er auch, aber das reicht nicht. Deshalb greift er auch auf Geld zurück, das ursprünglich für andere Zwecke vorgesehen war, um ein Riesenfinanzloch zu stopfen. Claudia Wächter, Nachrichtenredaktion.
1: SPD-Sozialpolitiker plädieren für mehr

0: 5 Jahren für sinnvoll. Ein SPD-Kollege spricht sogar von 10 Jahren. Zum Fußball. Skandal bei der WM. Der Weltverband FIFA hat die Rotsperre gegen den besten Torjäger der USA, Balogun, aufgehoben. Offenbar unter dem Druck von US-Präsident Trump. Entsprechende Berichte kritisierte auch der womöglich künftige Bundestrainer Klopp scharf.
1: Trump soll persönlich bei FIFA-Boss Infantino angerufen haben, berichten mehrere Medien. Überraschend hatte der Weltverband am Abend mitgeteilt, dass Balogun im WM-Achtelfinale gegen Belgien spielen darf. Die Rotsperre aus dem 16. Finale gegen Bosnien-Herzegowina wurde zur Bewährung ausgesetzt. Trump reagierte umgehend auf seiner Plattform Truth Social und schrieb: Danke FIFA, es sei eine große Ungerechtigkeit wieder gut gemacht worden. Diana Kramer, Nachrichtenredaktion.
0: Bei der WM stehen die nächsten Viertelfinalteilnehmer fest. Norwegen trifft auf England. Die Norweger hatten überraschend Rekordweltmeister Brasilien mit 2:1 aus dem Turnier geworfen. England besiegte Mexiko im Achtelfinale mit 3:2.
2: Und jetzt für euch das Südwest-Update mit Philipp Stammer. Der Deutsche Gewerkschaftsbund fordert von der neuen Landesregierung in Rheinland-Pfalz mehr Tempo bei Investitionen. Nach Ansicht des DGB müssen vor allem Schulen, Straßen und die Infrastruktur schneller modernisiert werden. Nach dem Großbrand auf dem Stuttgarter Großmarkt beginnt heute die Suche nach der Ursache. Der Schaden liegt im 2-stelligen Millionenbereich. Verletzt wurde niemand. Und heute beginnt in Kassel der Prozess um den Wilke-Wurst-Skandal. 3 frühere Verantwortliche müssen sich unter anderem wegen fahrlässiger Tötung in 11 Fällen verantworten.
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4: Hier müsst ihr aktuell am meisten Zeit einplanen. Auf der A6 Richtung Mannheim gibt es zwischen Enkenbach-Alsenborn und Wattenheim 1 Kilometer Stau. Auf der A66 Richtung Landau steht ihr zwischen Landau Süd und Landau Zentrum ebenfalls auf 1 Kilometer. Gute Fahrt.
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4: In Ludwigshafen haben wir aktuell 21 Grad, in Trier sind es 22 und Saarburg meldet 23 Grad. Und so wird das Wetter heute. Es wird teilweise bewölkt, das Ganze bei sommerlichen 31 Grad.
2: Kurz nach 10. Einen schönen guten Morgen zusammen. So langsam nimmt dieser Montag ein bisschen Fahrt auf und das machen auch wir hier bei Deutschlands Country Radio. The Wolf, ein bisschen Summer Vibes gibt's gleich von Lynyrd Skynyrd, Sweet Home Alabama. Ein Lied, das ihr euch oft gewünscht habt bei uns in der App. Wir fragen euch ja gerade bei uns in der App, was sind für euch die schönsten Sommer-Country-Hits? Und ja klar, Lynyrd Skynyrd, Sweet Home Alabama natürlich ganz oben mit dabei, aber auch ein paar Überraschungen. Und ich wünsche mir mehr Überraschungen. Also bitte, stimmt jetzt noch bei uns in der App ab, sagt uns, was sind für euch die schönsten Sommer-Country-Hits? Songs und wir spielen die dann hier, versprochen. Jetzt Musik von Hayley Witters, dann Lynyrd Skynyrd.

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9: Hier steht ihr aktuell am längsten. Auf der A6 Richtung Mannheim gibt es zwischen Enkenbach-Alsenborn und Wattenheim 2 Kilometer Stau. Ihr müsst mit mindestens 10 Minuten Zeitverlust rechnen. Auf der A60 Richtung Bingen liegen zwischen Ingelheim-West und Bingen-Ost Spanngurte auf dem rechten Fahrstreifen. Auf der A65 Richtung Karlsruhe stockt der Verkehr zwischen Landau Nord und Landau Zentrum. In der Gegenrichtung gibt es zwischen Landau Süd und Landau Zentrum 1 Kilometer Stau mit mindestens 5 Minuten Zeitverlust. Gute Fahrt.
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9: In Montabaur sind es aktuell 22 Grad, in Bitburg ebenfalls 22. Viernheim meldet 21 Grad. Und so wird das Wetter heute. Es wird teilweise bewölkt, das Ganze bei sommerlichen 31 Grad.
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2: Ella Langley zusammen mit Morgan Wallen um 10:30 bei Deutschlands Country Radio. The Wolf, schönen guten Tag zusammen. Hello, I can't love you anymore. So haben sie ihre niegelnagelneue Nummer genannt. Die gute Ella und der fantastische Morgan. Wir haben noch mehr fantastische Musik dabei und zwar auch noch mehr großartige Duette. Zum Beispiel von Taylor Aiken und David Ryan. Gleich hier Body is a Wonderland. Ein tolles Cover aus dem Jahr 2018. Die haben dem Lied mal einen kurzen Country-Anstrich verpasst und ich finde, es passt unglaublich gut. Legendär gleich noch mit am Start. John Denver oder auch America. Ich bin Philipp. Ich sage hallo. Schön, dass ihr mit dabei seid.

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1: Ich bin Katrin Müller. Mehr als die Hälfte der Deutschen ist gegen die von der Regierungskoalition geplante Ausweitung der sachgrundlosen Befristung bei Einstellungen. In einer YouGov-Umfrage für die dpa lehnen die Reform insgesamt 54% ab, 26% befürworten sie. Die Regierungskoalition plant im Zuge der Sozialstaatsreformen die Möglichkeit einer längeren Befristung von Arbeitsverhältnissen. Zum Start einer erneuten Hitzewelle spitzt sich in Frankreich die Waldbrandgefahr zu. Im Süden des Landes kämpfen Feuerwehren gegen einen riesigen Brand. Die Behörden haben die Evakuierung von rund 10.000 Menschen aus mehreren Ortschaften angeordnet.
2: In dem betroffenen Gebirgsmassiv westlich von Perpignan hat das Feuer sich bereits durch 4.600 Hektar Fläche gefressen. Der ausufernde Brand führte auch zu einer Anpassung der dritten Etappe der Tour de France, die heute durch die betroffene Region führt. Auch an anderen Orten in Frankreich brachen Brände aus. Der staatliche Wetterdienst warnte für Dutzende Departements vor einer hohen Brandgefahr. Michael Evers, Paris.
1: In Baden-Württemberg in Offenburg hat die Polizei nach Schüssen einen toten Mann und eine verletzte Frau gefunden. Die Frau starb dann aber kurze Zeit später im Krankenhaus, teilte die Polizei mit. In der Nähe des Tatorts hätten die Einsatzkräfte eine Waffe gefunden. Nach aktuellen Erkenntnissen besteht keine Gefahr für die Bevölkerung. Was sich genau ereignet hat, wird noch ermittelt. Zum Fußball. Skandal bei der WM. Der Weltverband FIFA hat die Rotsperre gegen den besten Torjäger der USA bei Balogun aufgehoben. Offenbar unter dem Druck von US-Präsident Trump. Entsprechende Berichte kritisierte auch der womöglich künftige Bundestrainer Klopp scharf.
3: Trump soll persönlich bei FIFA-Boss Infantino angerufen haben, berichten mehrere Medien. Überraschend hatte der Weltverband am Abend mitgeteilt, dass Balogun im WM-Achtelfinale gegen Belgien spielen darf. Die Rotsperre aus dem 16. Finale gegen Bosnien-Herzegowina wurde zur Bewährung ausgesetzt. Trump reagierte umgehend auf seiner Plattform Truth Social und schrieb: Danke FIFA, es sei eine große Ungerechtigkeit wieder gut gemacht worden. Diana Kramer, Nachrichtenredaktion.
1: Bei der WM stehen die nächsten Viertelfinalteilnehmer fest. Norwegen trifft auf England. Die Norweger hatten überraschend Rekordweltmeister Brasilien mit 2:1 aus dem Turnier geworfen. England besiegte Mexiko im Achtelfinale mit 3:2.
4: Und jetzt für euch das Südwest-Update mit Philipp Stammer. Der Deutsche Gewerkschaftsbund fordert von der neuen Landesregierung in Rheinland-Pfalz mehr Tempo bei Investitionen. Nach Ansicht des DGB müssen vor allem Schulen, Straßen und die Infrastruktur schneller modernisiert werden. Nach dem Großbrand auf dem Stuttgarter Großmarkt beginnt heute die Suche nach der Ursache. Der Schaden liegt im zweistelligen Millionenbereich. Verletzt wurde niemand. Und heute beginnt in Kassel der Prozess um den Wilke-Wurst-Skandal. Drei frühere Verantwortliche müssen sich unter anderem wegen fahrlässiger Tötung in 11 Fällen verantworten.

0: braucht dort mindestens 10 Minuten länger. Auf der A65 Richtung Landau steht ihr zwischen Landau Süd und Landau Zentrum auf 1 Kilometer. Rechnet mit mindestens 6 Minuten Zeitverlust. Gute Fahrt.
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0: Bei euch in Limburg sind es aktuell 24 Grad, in Euskirchen ebenfalls 24 und Pirmasens meldet 22 Grad. In den nächsten Stunden ist es überwiegend bedeckt. Heute Nacht sinkt das Thermometer auf milde 21 Grad. Morgen wird es teils sonnig, teils bewölkt bei bis zu 31 Grad.
2: Kurz nach 11, rein geht's in die finale Stunde. Jetzt mit Ashley Cook und The Hell You Are. Johnny Cash mit am Start. Folsom Prison Blues 1988. Da war die Stimme am Mikrofon hier 1 Jahr alt und hatte mit Gefängnis noch nicht so viel zu tun. Wohl dem. So, ne, wollen wir mal dreimal auf Holz klopfen. Shaboozy haben wir mit am Start. A Bar Song. Wir haben Faith Hill, John Fogerty gemeinsam mit der Zac Brown Band Bad Moon Rising. Absolute Meganummer. Ganz, ganz viel Country für euren Start in diesem Montagmittag. Ich bin Philipp. Hallo.

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5: Hey Wölfe, hier ist euer Country Baron und ich habe jetzt drei Geschichten zu unserer Legende Dolly Parton. Dolly Parton schrieb 1973 I Will Always Love You als Abschiedslied für ihren Mentor Porter Wagoner, als sie dessen Show verlassen hatte. Die Country-Version war schon Hit, aber als Whitney Houston den Song 1992 für The Bodyguard gecovert hatte, wurde er weltweit berühmt. Houstons Version machte das Lied noch legendärer und zeigte, wie zeitlos Dollys Original ist. '95 startete Dolly Parton die Imagination Library, ein Programm, das kostenlose Bücher an Kinder in armen Gegenden verteilt. Was als kleines Projekt in Tennessee begonnen hatte, ist mittlerweile ein weltweiter Erfolg. Heute bekommen über 2 Millionen Kinder in den USA, Kanada und Großbritannien regelmäßig Bücher, was Dollys Engagement für Bildung unterstreicht.
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5: 1999 wurde Dolly Parton in die Country Music Hall of Fame aufgenommen. Das ist wie der Oscar der Country Musik. Ihre Aufnahme war ein riesiger Karrieremoment und würdigte ihren riesigen Einfluss auf das Genre und ihre Pionierarbeit im Country-Bereich.
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7: Hier steht ihr aktuell am längsten. Auf der A6 Richtung Mannheim gibt es zwischen Enkenbach-Alsenborn und Wattenheim 1 Kilometer Stau. In der Gegenrichtung stockt der Verkehr zwischen Ludwigshafen-Nord und Frankenthal auf 1 Kilometer. Auf der A65 Richtung Landau steht ihr zwischen Landau-Süd und Landau-Zentrum auf 1 Kilometer. Auf der A60 Richtung Binken liegen zwischen Ingelheim-West und Binken-Ost Spanngurte auf dem rechten Fahrstreifen. Gute Fahrt.
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7: In Funkstadt zeigt das Thermometer 23 Grad. In Neuwied und Lahnstein sind es jeweils 24 Grad. In den nächsten Stunden ist es überwiegend bedeckt. Heute Nacht sinkt das Thermometer auf milde 21 Grad. Morgen wird es teils sonnig, teils bewölkt bei bis zu 31 Grad.
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8: Um knapp 11:30 und da ist die Frau jetzt hier in der Playlist, über die die ganze Welt das Wochenende gequatscht hat. Ein bisschen Gossip, jawohl, denn wenn Taylor Swift heiratet, dann redet die Welt drüber. Sie hat ihr Schätzelein jetzt in den vergangenen Tagen zum Ehemann genommen. Alles top secret. Wahrscheinlich die größte Hochzeit des Jahres, von der vorher niemand was mitgekriegt hat, auch hinterher. Und währenddessen irgendwie auch nicht. Es war alles geheim. Wir wissen im Grunde genommen nur, Taylor Swift ist verheiratet. Wir sagen herzlichen Glückwunsch, das freut uns natürlich. Und auch wenn sie genau die Party hatte, die die beiden sich gewünscht haben, dann freut uns das noch mehr. Und jetzt gibt's Musik von Mrs. Taylor Swift. Hier ist The Fate of Ophelia.

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1: Ich bin Katrin Müller. Skandal bei der WM. Der Weltverband FIFA hat die Rotsperre gegen den besten Torjäger der USA, Balogun, aufgehoben, offenbar unter dem Druck von US-Präsident Trump. Entsprechende Berichte kritisierte auch der womöglich künftige Bundestrainer Klopp bei Magenta TV scharf.
2: Da sind so lächerliche rote Karten in der Vergangenheit gegeben worden, wo alle nachher sagen, das war keine rote Karte.

0: anderem bei der Familienversicherung und beim Geld vom Bund.
1: Bei der Familienversicherung kommt die Koalition den Betroffenen offenbar doch noch etwas entgegen. Wer Kinder unter 12 Jahren hatte, soll den Ehepartner weiter kostenlos mitversichern können. Bisher war nur eine Grenze bis zum 7. Geburtstag des Kindes geplant. Außerdem könnte der Bund die Krankenkassen stärker unterstützen. Union und SPD wollen das Sparpaket noch diese Woche durchs Parlament bringen und so verhindern, dass die Beiträge im kommenden Jahr noch weiter steigen. Zoe Tassovali, Nachrichtenredaktion.
0: Mehr als die Hälfte der Deutschen ist gegen die von der Regierungskoalition geplante Ausweitung der sachgrundlosen Befristung bei Einstellungen. In einer YouGov-Umfrage für die dpa lehnen die Reform insgesamt 54% ab, 26% befürworten sie. Die Regierungskoalition plant im Zuge der Sozialstaatsreformen die Möglichkeit einer längeren Befristung von Arbeitsverhältnissen. SPD-Sozialpolitiker plädieren für mehrjährige Übergangsfristen bei der geplanten Abschaffung der abschlagsfreien Frührente nach 45 Beitragsjahren. Die sozialpolitische Sprecherin der SPD-Bundestagsfraktion Klose sagte dem Redaktionsnetzwerk Deutschland, sie halte eine Übergangsfrist von 5 Jahren für sinnvoll. Ein SPD-Kollege spricht sogar von 10 Jahren.
2: Und jetzt für euch das Südwest-Update mit Philipp Stammer. Der Deutsche Gewerkschaftsbund fordert von der neuen Landesregierung in Rheinland-Pfalz mehr Tempo bei Investitionen. Nach Ansicht des DGB müssen vor allem Schulen, Straßen und die Infrastruktur schneller modernisiert werden. Nach dem Großbrand auf dem Stuttgarter Großmarkt beginnt heute die Suche nach der Ursache. Der Schaden liegt im 2-stelligen Millionenbereich. Verletzt wurde niemand. Und heute beginnt in Kassel der Prozess um den Wilke-Wurst-Skandal. 3 frühere Verantwortliche müssen sich unter anderem wegen fahrlässiger Tötung in 11 Fällen verantworten.
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4: Hier steht ihr aktuell am längsten. Auf der A6 Richtung Mannheim gibt es zwischen Enkenbach-Eisenborn und Wattenheim 2 Kilometer Stau. Ihr solltet mindestens 12 Minuten mehr Zeit einplanen. Ebenfalls 2 Kilometer Stau auf der A61 Richtung Speyer zwischen Pfalzmarkt und Schifferstadt. Auch hier sind es etwa 12 Minuten Verzögerung. Auf der A65 Richtung Landau steht ihr zwischen Landau Süd und Landau Zentrum auf 1 Kilometer. Rechnet mit etwa 5 Minuten zusätzlicher Fahrzeit. Gute Fahrt.
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4: Bei euch in Wiesbaden sind es aktuell 25 Grad, in Limburg ebenfalls 25, während Worms 24 Grad meldet. In den nächsten Stunden ist es überwiegend bedeckt. Heute Nacht sinkt das Thermometer auf milde 21 Grad. Morgen wird es teils sonnig, teils bewölkt bei bis zu 31 Grad.
5: Kurz nach 12. Ich hoffe, ihr seid gut reingekommen in diese Woche. Montag, der 6. Juli. Hier ist euer Country Baron und wir machen weiter mit Hardy und Favorite Country Song. Schönen Montag euch.

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15: Hier steht ihr aktuell am längsten. Auf der A6 Richtung Mannheim gibt es zwischen Enkenbach-Alsenborn und Wattenheim 2 Kilometer Stau. Ihr müsst mit mindestens 11 Minuten Zeitverlust rechnen. Auf der A61 Richtung Speyer steht ihr zwischen Pfalzmarkt und Schifferstadt auf 1 Kilometer. Hier verliert ihr mindestens 6 Minuten. Auf der A65 Richtung Landau staut es sich zwischen Insheim und Landau Zentrum auf 1 Kilometer. Der Zeitverlust beträgt mindestens 5 Minuten. Habt eine gute und sichere Fahrt.
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15: In Bonn zeigt das Thermometer 29 Grad. Andernach meldet 26 Grad, während es in Frankenthal 25 Grad sind. In den nächsten Stunden ist es überwiegend bedeckt. Heute Nacht sinkt das Thermometer auf milde 21 Grad. Morgen wird es teils sonnig, teils bewölkt bei bis zu 31 Grad.
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16: So, einmal tief Luft geholt, durchgepustet und weiter geht es hier bei The Wolf an diesem Montag Mittag. Ja, am Wochenstart. Wir lassen es langsam angehen. Wir grooven uns rein in diese neue Woche jetzt mit Kacey Musgraves und Dry Spell.

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1: Ich bin Katrin Müller. Skandal bei der WM. Der Weltverband FIFA hat die Rotsperre gegen den besten Torjäger der USA, Balogun, aufgehoben. Offenbar unter dem Druck von US-Präsident Trump. Entsprechende Berichte kritisierte auch der womöglich künftige Bundestrainer Klopp bei Magenta TV.
2: Da sind so lächerliche rote Karten in der Vergangenheit gegeben worden, wo alle nachher sagen, das war keine rote Karte. Und trotzdem bleiben sie bestehen, weil Tatsachenentscheidung. Und hier gehen wir ran. Wenn das wirklich Trump und Infantino miteinander ausgemacht haben, dann das ist verrückt.
1: US-Torjäger Balogun hatte im 16. Finale gegen Bosnien-Herzegowina die rote Karte gesehen, nachdem er unabsichtlich auf dem Knöchel eines Gegners gelandet war. Trump soll dann bei FIFA-Boss Infantino angerufen und Druck gemacht haben. Im Achtelfinale treten die USA gegen Belgien an. Der belgische Fußballverband hat in dem Streit inzwischen Berufung gegen die FIFA-Entscheidung eingelegt. Mehr als die Hälfte der Deutschen ist gegen die von der Regierungskoalition geplante Ausweitung der sachgrundlosen Befristung bei Einstellungen. In einer YouGov-Umfrage für die dpa lehnen die Reform insgesamt 54% ab, 26% befürworten sie. Die Regierungskoalition plant im Zuge der Sozialstaatsreformen die Möglichkeit einer längeren Befristung von Arbeitsverhältnissen. Zum Start einer erneuten Hitzewelle spitzt sich in Frankreich die Waldbrandgefahr zu. Im Süden des Landes kämpfen Feuerwehren gegen einen riesigen Brand. Die Behörden haben die Evakuierung von rund 10.000 Menschen aus mehreren Ortschaften angeordnet.
3: In dem betroffenen Gebirgsmassiv westlich von Perpignan hat das Feuer sich bereits durch 4.600 Hektar Fläche gefressen. Der ausufernde Brand führte auch zu einer Anpassung der dritten Etappe der Tour de France, die heute durch die betroffene Region führt. Auch an anderen Orten in Frankreich brachen Brände aus. Der staatliche Wetterdienst warnte für Dutzende Departements vor einer hohen Brandgefahr. Michael Evers, Paris.
1: In Baden-Württemberg in Offenburg hat die Polizei nach Schüssen einen toten Mann und eine verletzte Frau gefunden. Die Frau starb dann aber kurze Zeit später im Krankenhaus, teilte die Polizei mit. In der Nähe des Tatorts hätten die Einsatzkräfte eine Waffe gefunden. Nach aktuellen Erkenntnissen besteht keine Gefahr für die Bevölkerung. Was sich genau ereignet hat, wird noch ermittelt.
4: Und jetzt für euch das Südwesten-Update mit Talia Neuenberger. An 4 Universitätskliniken in Baden-Württemberg wird heute gestreikt. Betroffen sind Freiburg, Heidelberg, Ulm und Tübingen. Arbeitgeber verweisen mit Blick auf die Tarifverhandlungen auf die schlechte Finanzlage der Kliniken. Nach einem eskalierten Streit in einem Logistikzentrum am Frankfurter Flughafen liegt ein Mann schwer verletzt im Krankenhaus. Der Angreifer wurde dem Haftrichter vorgeführt. Die Polizei ist gestern zu einem ungewöhnlichen Einsatz in Bad Kreuznach gerufen worden. Der Diakon der katholischen Heiligkreuzkirche hatte sich aus dem Gotteshaus ausgesperrt.
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5: Hier steht ihr aktuell am längsten. Auf der A6 Richtung Mannheim gibt es zwischen Enkenbach-Alsenborn und Wattenheim 3 Kilometer Stau. Ihr verliert dort mindestens 20 Minuten. Auf der A65 Richtung Landau steht zwischen Landau-Dammheim und Landau-Nord ein Fahrzeug in Flammen. Ebenfalls Richtung Landau stockt der Verkehr zwischen Edenkoben und Landau-Dammheim auf 1 Kilometer. Auf der A48 Richtung Koblenz staut sich der Verkehr zwischen Ulmen und Laubach auf 1 Kilometer. Ihr braucht dort mindestens 4 Minuten länger. Gute Fahrt.
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5: Bei euch in Pirmasens sind es aktuell 26 Grad. In Lahnstein messen wir 30 und Montabaur meldet 24 Grad. In den nächsten Stunden ist es überwiegend bedeckt. Heute Nacht sinkt das Thermometer auf milde 21 Grad. Morgen wird es teils sonnig, teils bewölkt bei bis zu 31 Grad.

0: Hey, schön, dass ihr wieder mit dabei seid. Es ist kurz nach eins und wir machen weiter mit Lauren Watkins und ich habe sie beim C2C 2023, meine ich, interviewt in Berlin beim Country to Country und sie ist ja in Nashville geboren und deshalb wollte ich wissen, wenn man in Nashville geboren ist, macht es einen automatisch zum Country Star?
1: Not always. I happen to be, but not everyone. Some people don't like Country in Nashville.
0: Also das kann ich mir wirklich nie vorstellen, dass jemand aus Nashville Country nicht mag. Lauren Watkins, jetzt mit Stuck in My Ways.
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9: Hier steht ihr aktuell am längsten. Auf der A65 Richtung Landau, zwischen Landau-Dammheim und Landau-Nord, brennt ein Fahrzeug. Die Spur ist für die Löscharbeiten voll gesperrt. In der Gegenrichtung, Richtung Ludwigshafen, staut es sich zwischen Insheim und Landau-Dammheim auf 4 Kilometern. Auf der A6 Richtung Mannheim gibt es zwischen Enkenbach-Alsenborn und Wattenheim 2 Kilometer Stau. Auf der A3 Richtung Frankfurt brennt zwischen Montabaur und Dietz ein Fahrzeug auf dem rechten Fahrstreifen. Es staut sich auf 1 Kilometer. Habt eine gute und sichere Fahrt.
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9: Bei euch in Saarburg sind es aktuell 28 Grad, in Mainz messen wir 27 und auch Bad Ems meldet 28 Grad. In den nächsten Stunden ist es überwiegend bedeckt. Heute Nacht sinkt das Thermometer auf milde 21 Grad. Morgen wird es teils sonnig, teils bewölkt bei bis zu 31 Grad.
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2: Weiter geht's hier bei The Wolf. Schön, dass ihr wieder mit dabei seid an diesem Montagnachmittag. Und denkt dran, wir suchen ja gerade die größten Sommerhits. Checkt mal unsere Website ab. Da könnt ihr bis zu 10 Songs voten.

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1: Ich bin Doc Zeitler. Eine angebliche Einflussnahme von US-Präsident Trump und FIFA-Boss Infantino auf eine WM-Entscheidung treibt auch den Deutschen Fußballbund um. DFB-Präsident Neuendorf macht sich Sorgen um die Integrität des Wettbewerbs und fordert vom Weltverband eine Erklärung.
2: Neuendorf fordert vor allem eine schnelle Erklärung der FIFA. Der Eindruck, dass hier ein ranghoher Politiker Einfluss auf den Sport genommen hat, der müsse zügig und schlüssig ausgeräumt werden. Noch deutlicher wird der vermutlich neue Bundestrainer Jürgen Klopp, der bei Magenta sagt, wenn das wirklich Trump und Infantino miteinander ausgemacht haben, stellt das alles in Frage. Denn die rote Karte sei regelgerecht gewesen und vor allem eine Tatsachenentscheidung, was übrigens auch Englands Trainer Thomas Tuchel so sieht. Thomas Thonfeld, Sportredaktion.
1: Die Pläne der schwarz-roten Koalitionsspitze für erschwerte Krankmeldungen im Job sorgen weiter für Diskussionen. Kritik kommt jetzt auch aus der Kanzlerpartei. Der Vizevorsitzende des CDU-Arbeitnehmerflügels, Bäumler, sagte dem Tagesspiegel, dieses völlig unnötige Thema müsse schnell abgeräumt werden.
3: Seit Tagen tobt die Debatte darüber, dass für Arbeitnehmer künftig ab dem ersten Krankheitstag eine Attestpflicht gelten und die telefonische Krankschreibung abgeschafft werden soll. Das hatte schon für massive Kritik von Hausärzten, Krankenkassen und Gewerkschaften gesorgt. Der Vizevorsitzende des CDU-Arbeitnehmerflügels sagt, die Koalition sollte sich lieber anderen Themen zuwenden, statt das Signal an die Menschen im Land zu senden, dass sie ihnen misstraue. Kanzler Friedrich Merz hatte die Pläne damit begründet, den Krankenstand in Deutschland senken zu wollen. Diana Kramer, Nachrichtenredaktion.
1: Wegen eines weiter um sich greifenden Naturbrandes in Südfrankreich sind inzwischen 10.000 Menschen evakuiert worden. Betroffen sind 26 Ortschaften in einem Gebirgsmassiv westlich von Perpignan, wo die Flammen sich inzwischen durch 4.600 Hektar Fläche gefressen haben. Ein Feuerwehrmann sowie ein Anwohner wurden schwer verletzt. Die Unzufriedenheit der Deutschen mit dem Gesundheitssystem wächst weiter. Gleichzeitig setzen die Menschen auf künstliche Intelligenz, wie eine Umfrage des Pharmaherstellers Stada ergab. 45% der Befragten nutzten demnach bereits KI für Gesundheitsfragen. 81% der Deutschen sind auch offen dafür, dass KI künftig eine Rolle in ihrer Gesundheitsversorgung spielt.
4: Und jetzt für euch das Südwesten-Update mit Talia Neuenberger. An 4 Universitätskliniken in Baden-Württemberg wird heute gestreikt. Betroffen sind Freiburg, Heidelberg, Ulm und Tübingen. Arbeitgeber verweisen mit Blick auf die Tarifverhandlungen auf die schlechte Finanzlage der Kliniken. Nach einem eskalierten Streit in einem Logistikzentrum am Frankfurter Flughafen liegt ein Mann schwer verletzt im Krankenhaus. Der Angreifer wurde dem Haftrichter vorgeführt. Die Polizei ist gestern zu einem ungewöhnlichen Einsatz in Bad Kreuznach gerufen worden. Der Diakon der katholischen Heiligkreuzkirche hatte sich aus dem Gotteshaus ausgesperrt.
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5: Hier steht ihr aktuell am längsten. Auf der A3 Richtung Frankfurt gibt es zwischen Montabaur und Dietz 4 Kilometer Stau wegen eines brennenden Fahrzeugs. Der rechte Fahrstreifen ist gesperrt. Auf der A65 Richtung Landau ist die Fahrbahn zwischen Landau-Dammheim und Landau-Nord wegen eines Fahrzeugbrands voll gesperrt. In der Gegenrichtung Richtung Karlsruhe steht ihr zwischen Edenkoben und Landau-Süd 1 Kilometer. Auf der A6 Richtung Mannheim gibt es zwischen Enkenbach-Alsenborn und Wattenheim 2 Kilometer Stau.
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5: Bei euch in Viernheim sind es aktuell 29 Grad, in Wiesbaden messen wir 28, genauso wie in Bad Ems. In den nächsten Stunden ist es überwiegend bedeckt. Heute Nacht sinkt das Thermometer auf milde 20 Grad. Morgen wird es teils bewölkt, teils sonnig bei bis zu 30 Grad.

Beispiel, überlegt euch gerade, holt ihr euch einen Kaffee oder, warte mal, hier ist eine Slotmaschine, ich werfe mal einen Zehner rein. Was kommt raus? 3,3 Millionen Dollar, also 2,9 Millionen Euro. Das ist gerade wirklich so passiert. Ein Glückspilz und das Krasse, der muss davon auch gar nichts versteuern. Der Bundesstaat Nevada, der sagt nämlich, nö, behalt alles, also wenn man da was gewinnt, muss man da auch gar nichts versteuern. 3,3 Millionen Dollar nimmt der dann einfach aus dem Urlaub mit nach Hause. Normalerweise kommt man ja ärmer wieder.

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1: Und Wölfe, wir suchen ja immer noch mit euch gemeinsam die größten Country-Sommerhits. Ihr könnt ganz easy dafür abstimmen bei uns auf der Website. Einfach auf jetzt abstimmen klicken, wenn ihr da auf The Wolf Summertime geklickt habt. Und da ist dann eine große Auswahl an Songs. Und wir können mal schauen, wie wäre es denn zum Beispiel jetzt hier mit diesem ganz neuen Song von Shibuzi, Born to Die? Hier dieser geile Song, mit dem Lainey Wilson einfach mal gesagt hat, so Leute, Country is back, Country is cool again.
2: Hey!

Oder hier dieser Dauerbrenner aus den Bootstrap Workin' von Dasher. Oder so ein richtiger Klassiker wie der hier, Ring of Fire von Johnny Cash. 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Was sind eure liebsten Country-Songs? Welche Songs dürfen im Sommer nicht fehlen? Wir wollen es wissen. Ihr könnt maximal 10 Songs auswählen. Und wir hören uns dann natürlich auch, wenn dann das Ergebnis feststeht, einmal die ganzen Songs

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9: Und jetzt bei The Wolf, das große Country-Lexikon, jetzt mit N wie Nashville.
10: Nashville, es ist und bleibt das Country-Mekka. Viele der großen Country-Stars sind entweder hier geboren oder haben hier ihren Durchbruch geschafft. Egal ob Legenden wie Rita Coolidge oder New Country-Stars wie zum Beispiel Jelly Roll, alle sind in Nashville groß geworden. Aber wie ist es dazu gekommen? Einen großen Teil trägt wohl die Grand Ole Opry Show, eine Radioshow, die seit 1925 live gesendet wird, zu Beginn aus dem legendären Ryman Auditorium, mittlerweile aus dem sogenannten Opryland.
11: It's the Grand Ole Opry from historic Carnegie Hall.
10: Das Coole an Nashville ist, dass der Country hier wirklich gelebt wird. In Downtown Nashville findet man zahlreiche bekannte Musikclubs und Honky-Tonk-Bars, in denen wird fast immer Live-Musik gespielt. Mittlerweile wird Nashville auch Music City genannt. Nicht nur zahlreiche Plattenfirmen und Künstler haben sich hier angesiedelt, auch der Gitarrenbauer Gibson und die Country Music Hall of Fame findet man in Nashville.
12: On the road again. 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
10: Nashville ist und bleibt die Country-Stadt und ist auf alle Fälle einen Besuch wert.
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13: Hier steht ihr aktuell am längsten. Auf der A6 Richtung Mannheim gibt es zwischen Enkenbach-Alsenborn und Wattenheim 5 Kilometer Stau wegen eines Großbrandes. Der rechte Fahrstreifen ist gesperrt, ihr verliert mindestens eine Stunde Zeit. Auf der A3 Richtung Frankfurt staut es sich zwischen Montabaur und Dietz auf 4 Kilometern. Ursache ist ein brennendes Fahrzeug, der rechte Fahrstreifen ist blockiert. Auf der A65 Richtung Landau steht ihr zwischen Insheim und Landau Zentrum 1 Kilometer. Ihr braucht dort mindestens 9 Minuten länger. Habt eine gute und sichere Fahrt.
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13: Bei euch in Koblenz sind es aktuell 29 Grad. In Pfungstadt messen wir 28 Grad, während Bitburg 30 Grad meldet. In den nächsten Stunden ist es überwiegend bedeckt. Heute Nacht sinkt das Thermometer auf milde 20 Grad. Morgen wird es teils bewölkt, teils sonnig bei bis zu 30 Grad.
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9: Und ich hoffe, euch geht's gut an diesem Montagnachmittag. Schön, dass ihr auf jeden Fall hier wieder mit dabei seid. Und kleiner Tipp, schaut mal gerne auch bei Facebook und Instagram vorbei. Da gibt's noch mehr Content, noch mehr Country-Liebe, noch mehr Emotionen.

Wolves and Done hier bei The Wolf mit Red Dirt Road aus 2002 und liebe Wölfe, jetzt geht's rein in ein relativ neues Album, nämlich in Middle of Nowhere von Casey Musgraves.

Album sind richtig geile Songs mit dabei. Die laufen hier auch rauf und runter. Natürlich auch der Titeltrack Middle of Nowhere. Den hören wir uns gleich an. Aber natürlich ist da auch dieser Welthit drauf, Dry Spell. Hey.

Middle of Nowhere, das beschreibt eigentlich so ein bisschen sie selbst, ne? Also sie geht damit zurück zu ihren Wurzeln, weil sie kommt selbst aus dem, ja, aus dem Nirgendwo, mitten irgendwo da in Texas. Da ist sie aufgewachsen und ja, dieses Album hat sie quasi ihrer Heimat gewidmet. Und jetzt hören wir rein, Middle of Nowhere empfehle ich euch sehr. Hört euch das ganze Album mal in einem Rutsch durch und hier kriegt ihr jetzt von uns den Titeltrack und das ist dann auch der erste Track, Middle of Nowhere von Kacey Musgraves.

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1: Ich bin Dirk Zeitler. Dieser Fall schlägt hohe Wellen, nachdem die FIFA die Rotsperre gegen US-Nationalstürmer Balogun kurz vor dem Achtelfinale gegen Belgien ausgesetzt hat, steht die Frage im Raum, hat US-Präsident Trump bei der Entscheidung seine Finger im Spiel? Fußballverbände auf der ganzen Welt reagieren empört.
2: Neuendorf fordert vor allem eine schnelle Erklärung der FIFA. Der Eindruck, dass hier ein ranghoher Politiker Einfluss auf den Sport genommen hat, der müsse zügig und schlüssig ausgeräumt werden. Noch deutlicher wird der vermutlich neue Bundestrainer Jürgen Klopp, der bei Magenta sagt, wenn das wirklich Trump und Infantino miteinander ausgemacht haben, stellt das alles in Frage. Denn die rote Karte sei regelgerecht gewesen und vor allem eine Tatsachenentscheidung, was übrigens auch Englands Trainer Thomas Tuchel so sieht. Thomas Thonfeld, Sportredaktion.
1: Die Pläne der schwarz-roten Koalitionsspitzen für erschwerte Krankmeldungen im Job sorgen weiter für Diskussionen. Kritik kommt jetzt auch aus der Kanzlerpartei. Der Vizevorsitzende des CDU-Arbeitnehmerflügels, Christian Bäumler, sagte dem Tagesspiegel, dieses völlig unnötige Thema müsse schnell abgeräumt werden.
3: Seit Tagen tobt die Debatte darüber, dass für Arbeitnehmer künftig ab dem ersten Krankheitstag eine Attestpflicht gelten und die telefonische Krankschreibung abgeschafft werden soll. Das hatte schon für massive Kritik von Hausärzten, Krankenkassen und Gewerkschaften gesorgt. Der Vizevorsitzende des CDU-Arbeitnehmerflügels sagt, die Koalition sollte sich lieber anderen Themen zuwenden, statt das Signal an die Menschen im Land zu senden, dass sie ihnen misstraue. Kanzler Friedrich Merz hatte die Pläne damit begründet, den Krankenstand in Deutschland senken zu wollen. Diana Kramer, Nachrichtenredaktion.
1: Mehr als die Hälfte der Deutschen ist gegen die von der Koalition geplante Ausweitung der sachgrundlosen Befristung bei Einstellungen. In einer YouGov-Umfrage lehnten die Reform insgesamt 54% ab, 26% befürworteten sie. Die Regierungskoalition plant die Möglichkeit einer längeren Befristung von Arbeitsverhältnissen. Wegen eines weiter um sich greifenden Naturbrandes in Südfrankreich sind inzwischen 10.000 Menschen evakuiert worden. Betroffen sind 26 Ortschaften. In einem Gebirgsmassiv westlich von Perpignan, wo die Flammen sich inzwischen durch 4.600 Hektar Fläche gefressen haben. Ein Feuerwehrmann sowie ein Anwohner wurden schwer verletzt.
4: Und jetzt für euch das Südwesten-Update mit Talia Nürnberger. An 4 Universitätskliniken in Baden-Württemberg wird heute gestreikt. Betroffen sind Freiburg, Heidelberg, Ulm und Tübingen. Arbeitgeber verweisen mit Blick auf die Tarifverhandlungen auf die schlechte Finanzlage der Kliniken. Nach einem eskalierten Streit in einem Logistikzentrum am Frankfurter Flughafen liegt ein Mann schwer verletzt im Krankenhaus. Der Angreifer wurde dem Haftrichter vorgeführt. Die Polizei ist gestern zu einem ungewöhnlichen Einsatz in Bad Kreuznach gerufen worden. Der Diakon der katholischen Heiligkreuzkirche hatte sich aus dem Gotteshaus ausgesperrt.
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5: Hier steht ihr aktuell am längsten. Auf der A6 Richtung Mannheim gibt es zwischen Enkenbach-Alsenborn und Wattenheim 6 Kilometer Stau. Ursache ist ein Großbrand, der rechte Fahrstreifen ist gesperrt. Auf der A65 Richtung Landau steht ihr zwischen Wörthakreuz und Wörth-Dorschberg im dichten Verkehr. Im weiteren Verlauf gibt es zwischen Insheim und Landau-Zentrum 2 Kilometer Stau. Auf der A3 Richtung Frankfurt brennt zwischen Montabaur und Dietz ein Fahrzeug. Der rechte Fahrstreifen ist gesperrt. Gute Fahrt.
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5: Bei euch in Grünstadt zeigt das Thermometer aktuell 30 Grad. In Darmstadt sind es 28 Grad, während Bonn 29 Grad meldet. In den nächsten Stunden ist es überwiegend bedeckt. Heute Nacht sinkt das Thermometer auf milde 20 Grad. Morgen wird es teils bewölkt, teils sonnig bei bis zu 30 Grad.

Rein geht's jetzt aber erstmal mit Brad Paisley. This is Country Music und den größten New Country Song, den gibt's dann später.

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1: Heute haben wir für euch den Song If You Go Down, I'm Going Down Too von Kelsey Ballerini. In dem Song geht es um eine dicke Freundschaft zwischen zwei Personen, die gemeinsam durch alle Höhen und Tiefen gehen. Sie kennen sich schon ewig und teilen alle Geheimnisse miteinander. Egal was passiert, die beiden würden sich immer decken und den anderen unterstützen. Denn sie wissen beide, dass sie Dreck am Stecken haben. Sie singt über bedingungslose Freundschaft, starke Bindungen und Verlässlichkeit. Genau das, was eine echte Freundschaft eben ausmacht. Hier ist Kelsey Ballerini mit ihrem New Country Song If You Go Down, I'm Going Down Too.

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7: Gemeinsam schauen wir jetzt auf die Top 3 Country-Songs aus dem Jahr 1995.
0: Platz 3.
7: Los geht's mit Tim McGraw, Not a Moment Too Soon.
8: Not a moment too soon.
0: Platz 2.
7: Faith Hill, It Matters to Me.
9: When it doesn't feel like we're even in love.
0: Platz 1.
7: Und da haben wir nochmal Tim McGraw mit I Like It, I Love It.
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11: Hier steht ihr aktuell am längsten. Auf der A65 Richtung Landau gibt es zwischen Insheim und Landau-Zentrum 2 Kilometer Stau. Ebenfalls Richtung Landau steht ihr zwischen Maximiliansau und Wörth-Dorschberg auf 2 Kilometern. Auf der A6 Richtung Mannheim gibt es zwischen Enkenbach-Alsenborn und Wattenheim 1 Kilometer Stau wegen eines Großbrandes. Der rechte Fahrstreifen ist gesperrt. Auf der A3 Richtung Frankfurt brennt zwischen Montabaur und Dietz ein Fahrzeug. Der rechte Fahrstreifen ist gesperrt. Gute Fahrt.
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11: In Bad Ems sind es aktuell 26 Grad, in Neuwied haben wir 29 und in Viernheim messen wir 30 Grad. In den nächsten Stunden ist es überwiegend bedeckt. Heute Nacht sinkt das Thermometer auf milde 20 Grad. Morgen wird es teils bewölkt, teils sonnig bei bis zu 30 Grad.
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2: Und Wölfe, ich war ja im Urlaub, gerade erst in Griechenland auf Kreta und da habe ich Frappé lieben gelernt. Mein Gott, hey, ihr liegt am Strand, es ist warm, die Sonne scheint und dann kommt da so ein geiler Kaffeeschaum. Also Frappé ist ja so voll schaumig fest, so geil. Ich habe mir dann zu Hause erstmal direkt zum Milchaufschäumer geholt, Instant Coffee und jetzt gibt's das dann auch bei gutem Wetter immer zu Hause. Also jetzt am Wochenende soll es ja richtig warm werden und dann ist wieder Frappé-Zeit. Generell einfach geil, ne? Wie viele verschiedene Möglichkeiten es gibt, Kaffee zu trinken. Was ist eure Liebste? Ganz normal? Oder habt ihr da auch irgendwas Special-mäßiges? Dann schickt mir gerne Nachricht.

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1: Und Wölfe, jetzt am Wochenende haben wir wieder reingehört in die Hot 20, also in die deutschen Country Charts. Wir hören ja immer am Freitag das erste Mal rein in die 20 besten Songs der Woche. Und dann wiederholen wir euch die Sendung am Samstag und am Sonntag. So, und jetzt mal im Schnelldurchlauf die Plätze 5 bis 1. Auf der 5 Kacey Musgraves mit Dry Spell.

Can't Love You Anymore von Anna Lenglet, Morgan Wallen in dieser letzten Woche auf der 3. I can't love you anymore. Auf der 2 dann Riley Green mit Think As You Drunk. 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Und auf der 1 Stella Lefty wieder mit Boston, das 4. Mal in Folge. On a train back to Boston and we're jumping the gun and I'm telling you, baby, this is a part where I'd run. Das sind die Hot 20. Jede Woche neu, immer freitags ab 16 Uhr. Die Wiederholungen laufen dann am Samstag ab 10 und am Sonntag ab 14 Uhr.

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1: Ich bin Dirk Zeitler. Höhere Ausgaben und mehr Schulden, dafür Sparkurs in den Ressorts und bei der Sozialversicherung sowie Steuererhöhungen. Das Bundeskabinett hat den Haushaltsentwurf 2027 beschlossen. Die Pläne stoßen auf breite Kritik.
2: 555 Milliarden Euro Ausgaben, dazu eine Neuverschuldung von gut 200 Milliarden Euro. Die Industrie hält die Haushaltspläne für wenig solide. Die Zuwächse auf der Sollseite seien alarmierend, heißt es vom Bundesverband. Greenpeace-Experten werfen Bundesfinanzminister Klingbeil hingegen einen skandalösen Raubzug bei den Klimaschutzmaßnahmen vor. Klingbeil selbst verteidigt seine Finanzpläne als notwendig und verfassungskonform. Mehr Geld soll vor allem in die Verteidigung und den Ausbau von Straßen, Brücken und Bahnnetz gesteckt werden. Tanja Wagner, Nachrichtenredaktion.
1: Die Bundesregierung hofft darauf, die Rüstungskooperation mit Kanada zum NATO-Gipfel mit dem Abschluss eines milliardenschweren U-Boot-Geschäfts deutlich vertiefen zu können. Wenn es gelingt, dann wird das Kanada an uns für Jahrzehnte binden, heißt es einen Tag vor Beginn des Gipfels aus deutschen Regierungskreisen. Das Spitzentreffen beginnt morgen in Ankara. Dieser Fall schlägt hohe Wellen. Nachdem die FIFA die Rotsperre gegen US-Nationalstürmer Belogun kurz vor dem Achtelfinale gegen Belgien ausgesetzt hat, steht die Frage im Raum, hat US-Präsident Trump bei der Entscheidung seine Finger im Spiel? Fußballverbände auf der ganzen Welt reagierten empört.
3: Man sei fassungslos angesichts einer solch beispiellosen, unverständlichen und ungerechtfertigten Entscheidung, erklärt der Europäische Fußballverband UEFA. Der Beschluss der FIFA habe eine rote Linie überschritten. Der belgische Fußballverband hat vor dem Achtelfinalspiel seines Teams gegen die USA heute Nacht offenbar Berufung gegen die Entscheidung eingelegt. Und DFB-Präsident Neuendorf fordert rasche Aufklärung des Vorgangs. Es gehe um die Integrität des Wettbewerbs und die Glaubwürdigkeit der FIFA. Thomas Thonfeld, Sportredaktion.
1: Wegen eines weiter um sich greifenden Naturbrandes in Südfrankreich sind inzwischen 10.000 Menschen evakuiert worden. Betroffen sind 26 Ortschaften in einem Gebirgsmassiv westlich von Perpignan, wo sich die Flammen inzwischen durch 4.600 Hektar Fläche gefressen haben. Ein Feuerwehrmann sowie ein Anwohner wurden schwer verletzt.
4: Und jetzt für euch das Südwesten-Update mit Talia Neuenberger. An 4 Universitätskliniken in Baden-Württemberg wird heute gestreikt. Betroffen sind Freiburg, Heidelberg, Ulm und Tübingen. Arbeitgeber verweisen mit Blick auf die Tarifverhandlungen auf die schlechte Finanzlage der Kliniken. Nach einem eskalierten Streit in einem Logistikzentrum am Frankfurter Flughafen liegt ein Mann schwer verletzt im Krankenhaus. Der Angreifer wurde dem Haftrichter vorgeführt. Die Polizei ist gestern zu einem ungewöhnlichen Einsatz in Bad Kreuznach gerufen worden. Der Diakon der katholischen Heiligkreuzkirche hatte sich aus dem Gotteshaus ausgesperrt.
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5: Hier steht ihr aktuell am längsten. Auf der A6 Richtung Mannheim. Zwischen Enkenbach-Alsenborn und Wattenheim brennt ein Fahrzeug. Der rechte Fahrstreifen ist gesperrt. Es gibt 6 Kilometer Stau. Auf der A3 Richtung Frankfurt zwischen Montabaur und Dietz brennt ebenfalls ein Fahrzeug. Der rechte Fahrstreifen ist gesperrt. Auf der A65 Richtung Ludwigshafen zwischen Landau Süd und Landau Nord gibt es 2 Kilometer Stau. In der Gegenrichtung Richtung Landau zwischen Maximiliansau und Wörth-Dorschberg steht ihr ebenfalls 2 Kilometer. Habt eine gute und sichere Fahrt.
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5: In Mannheim zeigt das Thermometer derzeit 29 Grad. In Groß-Gerau und Lahnstein haben wir jeweils 30 Grad. In den nächsten Stunden ist es überwiegend bedeckt. Heute Nacht sinkt das Thermometer auf milde 20 Grad. Morgen wird es teils bewölkt, teils sonnig bei bis zu 30 Grad.
6: Und weiter geht's um kurz nach 4 diesen Montagnachmittag jetzt mit Carrie Underwood und die ist ja so sausympathisch. Sie ist ja auch in der Jury von America's Got Talent. Nee, Quatsch, American Idol. Und da übrigens auch mit dabei Luke Bryan. Also 2 mega große Country-Stars sind da einfach in der Jury bei American Idol. Und die kleinen Videos, die ich dann immer sehe von ihr auch, einfach cool, einfach lustig, macht Laune. Carrie Underwood jetzt für euch hier bei The Wolf mit Out of the Track.

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1: Na Wölfe, diese Hitzewelle, die war schon krass letztens, ne? Boah, ich hab's euch auch erzählt, ich hatte noch keinen Ventilator, hab auch keinen mehr bekommen. Das war schon echt hart auszuhalten. Jetzt gerade ist es ja ein bisschen entspannter. Jetzt am Wochenende wird es dann aber auch schon wieder wärmer. Also Temperaturen über 30 Grad, die sind dann drin. Und ich finde ja, bei so einem Wetter, also sobald die Sonne scheint, ist Country einfach am geilsten.

Gibt's eine bessere Musikrichtung als Country? 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How much beer can one man drink after a long, hard working week? Checkt unsere Website ab, da könnt ihr nämlich abstimmen. Ihr könnt sogar bis zu 10 Songs da reinvoten, also in eure persönliche Liste. Und am Ende, wenn wir dann das Ergebnis haben vom ganzen Rudel, ne, von euch Wölfen, dann hören wir auf jeden Fall auch einmal durch. Habe ich Bock drauf. Also, checkt unsere Website ab und dann hören wir uns bald schon wieder mit den größten Country-Sommerhits.

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12: Hallo zusammen, mein Name ist Talia Nürnberger. In Bad Kreuznach ist heute ein Prozess wegen Mordes gegen einen 70-Jährigen fortgesetzt worden. Laut dem Landgericht soll der Mann seine ehemalige Partnerin von hinten mit einem Hammer und anschließend mit einer Rohrzange erschlagen haben. Der Angeklagte hätte sich vor ungefähr 2 Jahren zu der Tat entschlossen. Der Mord nach der Trennung sei aus Habgier geschehen. Grund dafür wären das Auto und die EC-Karte der ehemaligen Lebensgefährtin. Deswegen wurde sie von ihm in ihrer Wohnung getötet. Die Frau sei durch die Verletzungen am Kopf gestorben. Zurzeit sitze der Angeklagte in Untersuchungshaft. Es seien weitere Termine bis Ende des Monats geplant. Und außerdem aktuell im Südwesten. An 4 Universitätskliniken in Baden-Württemberg wird heute gestreikt. Betroffen sind Freiburg, Heidelberg, Ulm und Tübingen. Hintergrund sind die Tarifverhandlungen. Arbeitgeber verweisen auf die schlechte Finanzlage der Kliniken, dazu auf die erwarteten Auswirkungen der Gesundheitsreform der Bundesregierung. Nach einem eskalierten Streit in einem Logistikzentrum am Frankfurter Flughafen liegt ein Mann schwer verletzt im Krankenhaus. Der Angreifer wurde dem Haftrichter vorgeführt. Der Hintergrund des Streits ist noch völlig unklar. Die Polizei ist gestern zu einem ungewöhnlichen Einsatz in Bad Kreuznach gerufen worden. Der Diakon der katholischen Heiligkreuzkirche hatte sich aus dem Gotteshaus ausgesperrt. Weil der Hausmeister nicht erreichbar war und der Gottesdienst auf der Kippe stand, wandte sich der Diakon an die Beamten. Am Ende konnte der Gottesdienst dann wie geplant starten.
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13: Hier steht ihr aktuell am längsten. Auf der A6 Richtung Mannheim gibt es zwischen Enkenbach-Alsenborn und Wattenheim 6 Kilometer Stau. Grund ist ein Brand, der rechte Fahrstreifen ist gesperrt. Auf der A65 Richtung Ludwigshafen staut es sich zwischen Insheim und Landau Nord auf 3 Kilometern. In der Gegenrichtung, Richtung Landau, müsst ihr zwischen Maximiliansau und Wörth-Dorschberg mit 2 Kilometern Stau rechnen. Ebenfalls auf der A48 Richtung Dernbach gibt es zwischen Koblenz Nord und Bendorf Neuwied 1 Kilometer Stau.
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13: In Montabaur haben wir aktuell 25 Grad. In Koblenz und Heidelberg sind es jeweils 30 Grad. In der Nacht sinkt das Thermometer auf milde 21 Grad. So wird das Wetter morgen. Es wird teils bewölkt bei anfangs 21 Grad. Im Laufe des Tages steigt das Thermometer auf hochsommerliche 31 Grad an.
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14: Wir machen weiter und haben auch nicht mehr lange bis zum Feierabend. Ich wünsche euch was jetzt mit Beyoncé und Texas Hold'em.

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David Lee Murphy hier bei The Wolf mit Dust on the Bottle. Schön, dass ihr dabei seid. Das war ein Song aus den 90ern und davor haben wir ja noch einen älteren Song gehört. Ein Klassiker. Knocking on Heaven's Door von Bob Dylan aus 73. Und das Krasse bei Bob Dylan, der war ja schon sehr erfolgreich, aber viele seiner Songs, die wurden erst als Cover so richtig erfolgreich. Ne? Bei Knocking on Heaven's Door das Gleiche. Und auch bei Bruce Springsteen war es so, Bruce Springsteen, da brauchen wir nicht drüber reden, das ist ein krasser, erfolgreicher Künstler, aber so chartmäßig waren dann die Coverversionen von seinen Songs oft erfolgreicher. Naja, Geld haben sie alle verdient. Wir machen weiter hier bei The Wolf jetzt mit Reba McEntire, mit Zach Bryan und Casey Musgraves, mit Mumford & Sons, mit Darius Rucker und jetzt mit Diplo und Cameron Redcomb. Hier ist Would You Still Love Me?

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1: Ich bin Dirk Zeitler. Höhere Ausgaben und mehr Schulden, dafür Sparkurs in den Ressorts und bei der Sozialversicherung sowie Steuererhöhungen. Das Bundeskabinett hat den Haushaltsentwurf 2027 beschlossen. Die Pläne stoßen auf breite Kritik.
2: 555 Milliarden Euro Ausgaben, dazu eine Neuverschuldung von gut 200 Milliarden Euro. Die Industrie hält die Haushaltspläne für wenig solide. Die Zuwächse auf der Sollseite seien alarmierend, heißt es vom Bundesverband. Greenpeace-Experten werfen Bundesfinanzminister Klingbeil hingegen einen skandalösen Raubzug bei den Klimaschutzmaßnahmen vor. Klingbeil selbst verteidigt seine Finanzpläne als notwendig und verfassungskonform. Mehr Geld soll vor allem in die Verteidigung und den Ausbau von Straßen, Brücken und Bahnnetz gesteckt werden. Tanja Wagner, Nachrichtenredaktion.
1: Die Bundesregierung hofft darauf, die Rüstungskooperation mit Kanada zum NATO-Gipfel mit dem Abschluss eines milliardenschweren U-Boot-Geschäfts deutlich vertiefen zu können. Wenn es gelingt, dann wird das Kanada an uns für Jahrzehnte binden, heißt es einen Tag vor Beginn des Gipfels aus deutschen Regierungskreisen. Das Spitzentreffen beginnt morgen in Ankara. Dieser Fall schlägt hohe Wellen. Nachdem die FIFA die Rotsperre gegen US-Nationalstürmer Belogun kurz vor dem Achtelfinale gegen Belgien ausgesetzt hat, steht die Frage im Raum, hat US-Präsident Trump bei der Entscheidung seine Finger im Spiel? Fußballverbände auf der ganzen Welt reagierten empört.
3: Man sei fassungslos angesichts einer solch beispiellosen, unverständlichen und ungerechtfertigten Entscheidung, erklärt der Europäische Fußballverband UEFA. Der Beschluss der FIFA habe eine rote Linie überschritten. Der belgische Fußballverband hat vor dem Achtelfinalspiel seines Teams gegen die USA heute Nacht offenbar Berufung gegen die Entscheidung eingelegt. Und DFB-Präsident Neuendorf fordert rasche Aufklärung des Vorgangs. Es gehe um die Integrität des Wettbewerbs und die Glaubwürdigkeit der FIFA. Thomas Thonfeld, Sportredaktion.
1: Wegen eines weiter um sich greifenden Naturbrandes in Südfrankreich sind inzwischen 10.000 Menschen evakuiert worden. Betroffen sind 26 Ortschaften in einem Gebirgsmassiv westlich von Perpignan, wo sich die Flammen inzwischen durch 4.600 Hektar Fläche gefressen haben. Ein Feuerwehrmann sowie ein Anwohner wurden schwer verletzt.
4: Und jetzt für euch das Südwesten-Update. Natalia Nürnberger. An 4 Universitätskliniken in Baden-Württemberg wird heute gestreikt. Betroffen sind Freiburg, Heidelberg, Ulm und Tübingen. Arbeitgeber verweisen mit Blick auf die Tarifverhandlungen auf die schlechte Finanzlage der Kliniken. Nach einem eskalierten Streit in einem Logistikzentrum am Frankfurter Flughafen liegt ein Mann schwer verletzt im Krankenhaus. Der Angreifer wurde dem Haftrichter vorgeführt. Die Polizei ist gestern zu einem ungewöhnlichen Einsatz in Bad Kreuznach gerufen worden. Der Diakon der katholischen Heiligkreuzkirche hatte sich aus dem Gotteshaus ausgesperrt.
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5: Hier steht ihr aktuell am längsten. Auf der A6 Richtung Mannheim gibt es zwischen Enkenbach-Alsenborn und Wattenheim 6 Kilometer Stau wegen eines Brands. Der rechte Fahrstreifen ist gesperrt. Auf der A643 Richtung Mainz staut es sich zwischen dem Schiersteiner Kreuz und Gonsenheim auf 2 Kilometern. Ebenfalls Richtung Mainz zwischen Mombach und Gonsenheim besteht Gefahr durch eine ungesicherte Unfallstelle. Auf der A65 Richtung Ludwigshafen zwischen Insheim und Landau Nord kommt ihr auf 3 Kilometern nur langsam voran, rechnet mit 16 Minuten Zeitverlust. In der Gegenrichtung gibt es zwischen Maximiliansau und Wörth-Dorschberg 2 Kilometer Stau. Gute Fahrt.
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5: Bei euch in Saarburg sind es aktuell 31 Grad, in Trier messen wir 33 und Main meldet 30 Grad. In der Nacht sinkt das Thermometer auf milde 21 Grad. So wird das Wetter morgen. Es wird teils bewölkt bei anfangs 21 Grad. Im Laufe des Tages steigt das Thermometer auf hochsommerliche 31 Grad an.
6: Und liebe Wölfe, ich habe mal ein bisschen geschaut, was eigentlich so für Konzerte als nächstes anstehen. Und die meisten Konzerte waren jetzt Lakeview zum Beispiel, Brad Paisley, die Bellamy Brothers, das C2C-Festival natürlich, Corey Kent oder Max McNown. Aber The Boss House zum Beispiel sind ja gerade unterwegs oder The Dead South. Und Warren Zeiders, der ist dann ja im Herbst hier bei uns auf Tour in München, Köln, Frankfurt, Berlin und Hamburg. Also ein paar stehen noch an, die meisten waren aber. Und ihr hattet garantiert eine gute Zeit.

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1: Heute haben wir für euch den Song Young Love and Saturday Night von Chris Young. In dem Song geht es um einen jungen Cowboy mit einem kaputten Wagen, keinem Cent auf dem Konto und einer zerbrochenen Familie. He's got a Chevrolet that don't always run and the radio never turns down. Bei seinen Auftritten als Musiker sieht er aber auch immer dieses eine Mädchen, das am Ende sogar auch sein Herz erobert.

Beide sind verliebt, verbringen viel Zeit zusammen und genießen das, was sie haben. Jetzt für euch Young Love and Saturday Night von Chris Young.

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2: Und jetzt bei The Wolf, das große Country-Lexikon, jetzt mit N wie Nashville.
7: Nashville, es ist und bleibt das Country-Mekka. Viele der großen Country-Stars sind entweder hier geboren oder haben hier ihren Durchbruch geschafft. Egal ob Legenden wie Rita Coolidge oder New-Country-Stars wie zum Beispiel Jelly Roll, alle sind in Nashville groß geworden. Aber wie ist es dazu gekommen? Einen großen Teil trägt wohl die Grand Ole Opry Show, eine Radioshow, die seit 1925 live gesendet wird, zu Beginn aus dem legendären Ryman Auditorium, mittlerweile aus dem sogenannten Opryland.
8: It's the Grand Ole Opry from historic Carnegie Hall.
7: Das Coole an Nashville ist, dass der Country hier wirklich gelebt wird. In Downtown Nashville findet man zahlreiche bekannte Musikclubs und Honky-Tonk-Bars, in denen wird fast immer Live-Musik gespielt. Mittlerweile wird Nashville auch Music City genannt. Nicht nur zahlreiche Plattenfirmen und Künstler haben sich hier angesiedelt, auch der Gitarrenbauer Gibson und die Country Music Hall of Fame findet man in Nashville.
9: On the road again. Just can't wait to get on the road again.
7: Nashville ist und bleibt die Country-Stadt und ist auf alle Fälle ein Besuch wert.
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10: Hallo zusammen, mein Name ist Talia Nürnberger. In Bad Kreuznach ist heute ein Prozess wegen Mordes gegen einen 70-Jährigen fortgesetzt worden. Laut dem Landgericht soll der Mann seine ehemalige Partnerin von hinten mit einem Hammer und anschließend mit einer Rohrzange erschlagen haben. Der Angeklagte hätte sich vor ungefähr 2 Jahren zu der Tat entschlossen. Der Mord nach der Trennung sei aus Habgier geschehen. Grund dafür wären das Auto und die EC-Karte der ehemaligen Lebensgefährtin. Deswegen wurde sie von ihm in ihrer Wohnung getötet. Die Frau sei durch die Verletzungen am Kopf gestorben. Zurzeit sitze der Angeklagte in Untersuchungshaft. Es seien weitere Termine bis Ende des Monats geplant. Und außerdem aktuell im Südwesten. An 4 Universitätskliniken in Baden-Württemberg wird heute gestreikt. Betroffen sind Freiburg, Heidelberg, Ulm und Tübingen. Hintergrund sind die Tarifverhandlungen. Arbeitgeber verweisen auf die schlechte Finanzlage der Kliniken, dazu auf die erwarteten Auswirkungen der Gesundheitsreform der Bundesregierung. Nach einem eskalierten Streit in einem Logistikzentrum am Frankfurter Flughafen liegt ein Mann schwer verletzt im Krankenhaus. Der Angreifer wurde dem Haftrichter vorgeführt. Der Hintergrund des Streits ist noch völlig unklar. Die Polizei ist gestern zu einem ungewöhnlichen Einsatz in Bad Kreuznach gerufen worden. Der Diakon der katholischen Heiligkreuzkirche hatte sich aus dem Gotteshaus ausgesperrt. Weil der Hausmeister nicht erreichbar war und der Gottesdienst auf der Kippe stand, wandte sich der Diakon an die Beamten. Am Ende konnte der Gottesdienst dann wie geplant starten.
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11: Hier steht ihr aktuell am längsten. Auf der A643 Richtung Mainz gibt es zwischen Wiesbaden-Dotzheim und Mainz-Gonsenheim 2 Kilometer Stau. In der Gegenrichtung steht ihr zwischen dem Dreieck Mainz und Mainz-Mombach auf 1 Kilometer. Auf der A65 Richtung Ludwigshafen staut es sich zwischen Innsheim und Landau-Nord auf 3 Kilometern. In der Gegenrichtung gibt es zwischen Deidesheim und Neustadt-Nord 1 Kilometer Stau. Auf der A48 Richtung Dernbach stockt der Verkehr zwischen Koblenz-Nord und Bendorf auf 2 Kilometern. Rechnet mit Verzögerungen. Habt eine gute und sichere Fahrt.
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11: In Neuwied haben wir aktuell 30 Grad. Auch in Viernheim werden 30 Grad gemessen. In Euskirchen sind es 29 Grad. In der Nacht sinkt das Thermometer auf milde 21 Grad. So wird das Wetter morgen. Es wird teils bewölkt, bei anfangs 21 Grad. Im Laufe des Tages steigt das Thermometer auf hochsommerliche 31 Grad an.
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7: Wir machen weiter und in einer halben Stunde machen wir sommerlich weiter. Dann vor allem mit dem The Wolf Sundowner Songs für einen entspannten Sommerabend.

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1: Und Wölfe, jetzt am Wochenende haben wir wieder reingehört in die Hot 20, also in die deutschen Country Charts. Wir hören ja immer am Freitag das erste Mal rein in die 20 besten Songs der Woche. Und dann wiederholen wir euch die Sendung am Samstag und am Sonntag. So, und jetzt mal im Schnelldurchlauf die Plätze 5 bis 1. Auf der 5 Kacey Musgraves mit Dry Spell.
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1: Auf der 4 Born to Die von Shibuzi. I Can't Love You Anymore von Anna Langley und Morgan Wallen in dieser letzten Woche auf der 3. Auf der 2 dann Riley Green mit Think As You Drunk.
3: But I ain't as think as you drunk.
1: Auf der 1 Stella Lefty wieder mit Boston, das vierte Mal in Folge.
4: On a train back to Boston and we're jumping the gun and I'm telling you, baby, this is a part run.
1: Das sind die Hot 20. Jede Woche neu, immer freitags ab 16 Uhr. Die Wiederholungen laufen dann am Samstag ab 10 und am Sonntag ab 14 Uhr.

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1: Ich bin Dirk Zeitler. Höhere Ausgaben und mehr Schulden, dafür Sparkurs in den Ressorts und bei der Sozialversicherung sowie Steuererhöhungen. Das Bundeskabinett hat den Haushaltsentwurf 2027 beschlossen. Die Pläne stoßen auf breite Kritik.
2: 555 Milliarden Euro Ausgaben, dazu eine Neuverschuldung von gut 200 Milliarden Euro. Die Industrie hält die Haushaltspläne für wenig solide. Die Zuwächse auf der Sollseite seien alarmierend, heißt es vom Bundesverband. Greenpeace-Experten werfen Bundesfinanzminister Klingbeil hingegen einen skandalösen Raubzug bei den Klimaschutzmaßnahmen vor. Klingbeil selbst verteidigt seine Finanzpläne als notwendig und verfassungskonform. Mehr Geld soll vor allem in die Verteidigung und den Ausbau von Straßen, Brücken und Bahnnetz gesteckt werden. Tanja Wagner, Nachrichtenredaktion.
1: Die Bundesregierung hofft darauf, die Rüstungskooperation mit Kanada zum NATO-Gipfel mit dem Abschluss eines milliardenschweren U-Boot-Geschäfts deutlich vertiefen zu können. Wenn es gelingt, dann wird das Kanada an uns für Jahrzehnte binden, heißt es einen Tag vor Beginn des Gipfels aus deutschen Regierungskreisen. Das Spitzentreffen beginnt morgen in Ankara. Dieser Fall schlägt hohe Wellen. Nachdem die FIFA die Rotsperre gegen US-Nationalstürmer Belogun kurz vor dem Achtelfinale gegen Belgien ausgesetzt hat, steht die Frage im Raum, hat US-Präsident Trump bei der Entscheidung seine Finger im Spiel? Fußballverbände auf der ganzen Welt reagierten empört.
3: Man sei fassungslos angesichts einer solch beispiellosen, unverständlichen und ungerechtfertigten Entscheidung, erklärt der Europäische Fußballverband UEFA. Der Beschluss der FIFA habe eine rote Linie überschritten. Der belgische Fußballverband hat vor dem Achtelfinalspiel seines Teams gegen die USA heute Nacht offenbar Berufung gegen die Entscheidung eingelegt. Und DFB-Präsident Neuendorf fordert rasche Aufklärung des Vorgangs. Es gehe um die Integrität des Wettbewerbs und die Glaubwürdigkeit der FIFA. Thomas Thonfeld, Sportredaktion.
1: Wegen eines weiter um sich greifenden Naturbrandes in Südfrankreich sind inzwischen 10.000 Menschen evakuiert worden. Betroffen sind 26 Ortschaften in einem Gebirgsmassiv westlich von Perpignan, wo sich die Flammen inzwischen durch 4.600 Hektar Fläche gefressen haben. Ein Feuerwehrmann sowie ein Anwohner wurden schwer verletzt.
4: Und jetzt für euch das Südwesten-Update mit Talia Nürnberger. An 4 Universitätskliniken in Baden-Württemberg wird heute gestreikt. Betroffen sind Freiburg, Heidelberg, Ulm und Tübingen. Arbeitgeber verweisen mit Blick auf die Tarifverhandlungen auf die schlechte Finanzlage der Kliniken. Nach einem eskalierten Streit in einem Logistikzentrum am Frankfurter Flughafen liegt ein Mann schwer verletzt im Krankenhaus. Der Angreifer wurde dem Haftrichter vorgeführt. Die Polizei ist gestern zu einem ungewöhnlichen Einsatz in Bad Kreuznach gerufen worden. Der Diakon der katholischen Heiligkreuzkirche hatte sich aus dem Gotteshaus ausgesperrt.
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5: Hier steht ihr aktuell am längsten. Auf der A643 Richtung Mainz gibt es zwischen Wiesbaden-Dotzheim und Mainz-Gonsenheim 2 Kilometer Stau. Außerdem läuft zwischen Mainz-Mombach und Mainz-Gonsenheim eine Unfallaufnahme auf dem Beschleunigungsstreifen. Auf der A65 Richtung Landau steht ihr zwischen dem Wörterkreuz und Wörth-Dorschberg 1 Kilometer. In der Gegenrichtung gibt es zwischen Deidesheim und Neustadt-Nord ebenfalls 1 Kilometer Stau. Habt eine gute und sichere Fahrt.
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5: In Trier zeigt das Thermometer 32 Grad. Groß-Gehau meldet 30 Grad, während in Neustadt an der Weinstraße 29 Grad gemessen werden. In der Nacht sinkt das Thermometer auf milde 21 Grad. So wird das Wetter morgen. Es wird teils bewölkt bei anfangs 21 Grad. Im Laufe des Tages steigt das Thermometer auf hochsommerliche 31 Grad an.
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1: Hallo zusammen, mein Name ist Talia Nürnberger. In Bad Kreuznach ist heute ein Prozess wegen Mordes gegen einen 70-Jährigen fortgesetzt worden. Laut dem Landgericht soll der Mann seine ehemalige Partnerin von hinten mit einem Hammer und anschließend mit einer Rohrzange erschlagen haben. Der Angeklagte hätte sich vor ungefähr 2 Jahren zu der Tat entschlossen. Der Mord nach der Trennung sei aus Habgier geschehen. Grund dafür wären das Auto und die EC-Karte der ehemaligen Lebensgefährtin. Deswegen wurde sie von ihm in ihrer Wohnung getötet. Die Frau sei durch die Verletzungen am Kopf gestorben. Zurzeit sitze der Angeklagte in Untersuchungshaft. Es seien weitere Termine bis Ende des Monats geplant. Und außerdem aktuell im Südwesten. An 4 Universitätskliniken in Baden-Württemberg wird heute gestreikt. Betroffen sind Freiburg, Heidelberg, Ulm und Tübingen. Hintergrund sind die Tarifverhandlungen. Arbeitgeber verweisen auf die schlechte Finanzlage der Kliniken, dazu auf die erwarteten Auswirkungen der Gesundheitsreform der Bundesregierung. Nach einem eskalierten Streit in einem Logistikzentrum am Frankfurter Flughafen liegt ein Mann schwer verletzt im Krankenhaus. Der Angreifer wurde dem Haftrichter vorgeführt. Der Hintergrund des Streits ist noch völlig unklar. Die Polizei ist gestern zu einem ungewöhnlichen Einsatz in Bad Kreuznach gerufen worden. Der Diakon der katholischen Heiligkreuzkirche hatte sich aus dem Gotteshaus ausgesperrt. Weil der Hausmeister nicht erreichbar war und der Gottesdienst auf der Kippe stand, wandte sich der Diakon an die Beamten. Am Ende konnte der Gottesdienst dann wie geplant starten.
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2: Hier steht ihr aktuell am längsten. Auf der A645 Richtung Landau gibt es zwischen Landau Süd und Landau Zentrum 1 Kilometer Stau. Ihr müsst mit mindestens 5 Minuten Zeitverlust rechnen. Auf der A643 Richtung Mainz steht ihr zwischen dem Schiersteiner Kreuz und Mainz-Mombach ebenfalls 1 Kilometer. Im weiteren Verlauf Richtung Mainz wird zwischen Mainz-Mombach und Mainz-Gonsenheim ein Unfall auf dem Beschleunigungsstreifen aufgenommen. Gute Fahrt.
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2: In Mainz zeigt das Thermometer aktuell 29 Grad. Bad Honnef meldet 30 Grad, während es in Siegen etwas kühler ist mit 25 Grad. In der Nacht sinkt das Thermometer auf milde 21 Grad. So wird das Wetter morgen. Es wird teils bewölkt bei anfangs 21 Grad. Im Laufe des Tages steigt das Thermometer auf hochsommerliche 31 Grad an.
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1: Ich bin Dirk Zeitler. US-Präsident Trump hat bestätigt, die FIFA im Wirbel um die Rotsperre von US-Stürmer Belogun bei der Fußball-WM selbst um eine Überprüfung gebeten zu haben. Ich habe um eine Überprüfung gebeten, weil ich nicht dachte, dass es ein Foul war, sagte Trump. Die FIFA hatte am Sonntag die Rotsperre für Belogun aufgehoben und zur Bewährung ausgesetzt. Für die USA ist der Fall von großer Bedeutung. In der Nacht tritt das Team des Mitgastgebers im WM-Achtelfinale gegen Belgien an. Wahrscheinlich mit ihrem Stürmerstar. Höhere Ausgaben und mehr Schulden, dafür Sparkurs in den Ressorts und bei der Sozialversicherung sowie Steuererhöhungen. Das Bundeskabinett hat den Haushaltsentwurf 2027 beschlossen. Die Pläne stoßen auf breite Kritik.
2: 555 Milliarden Euro Ausgaben, dazu eine Neuverschuldung von gut 200 Milliarden Euro. Die Industrie hält die Haushaltspläne für wenig solide. Die Zuwächse auf der Sollseite seien alarmierend, heißt es vom Bundesverband. Greenpeace-Experten werfen Bundesfinanzminister Klingbeil hingegen einen skandalösen Raubzug bei den Klimaschutzmaßnahmen vor. Klingbeil selbst verteidigt seine Finanzpläne als notwendig und verfassungskonform. Mehr Geld soll vor allem in die Verteidigung und den Ausbau von Straßen, Brücken und Bahnnetz gesteckt werden. Tanja Wagner, Nachrichtenredaktion.
1: In der Türkei beginnt morgen der NATO-Gipfel. Bei dem zweitägigen Treffen der Staats- und Regierungschefs der NATO-Staaten soll es um die weitere Stärkung der Abschreckung und der Verteidigungsfähigkeit gehen. Es wird auch das transatlantische Verhältnis zwischen Europa und den USA zur Sprache kommen.
3: US-Präsident Trump übt Druck auf die europäischen Verbündeten aus. Washington fordert, dass Europa zukünftig die Hauptverantwortung für die Verteidigung des Kontinents übernehmen muss. Außerdem drängen die USA darauf, dass sich die Europäer finanziell mehr beteiligen. Die Ukraine soll außerdem milliardenschwere Militärhilfen erhalten. Dabei dürfte Deutschland einen besonders großen Anteil tragen. Miriam Schmidt, Ankara.
1: Nach den tödlichen Schüssen in einem Wohngebiet in Offenburg hat die Polizei neue Details bekannt gegeben. Demnach soll der 33 Jahre alte Tatverdächtige am Morgen erst seine Ex-Freundin und dann sich selbst erschossen haben. Bei der Frau handelt es sich den Angaben nach um eine 36-Jährige, die in der Nähe des Tatortes wohnte.
4: Und jetzt für euch das Südwesten-Update mit Talia Neuenberger. An 4 Universitätskliniken in Baden-Württemberg wird heute gestreikt. Betroffen sind Freiburg, Heidelberg, Ulm und Tübingen. Arbeitgeber verweisen mit Blick auf die Tarifverhandlungen auf die schlechte Finanzlage der Kliniken. Nach einem eskalierten Streit in einem Logistikzentrum am Frankfurter Flughafen liegt ein Mann schwer verletzt im Krankenhaus. Der Angreifer wurde dem Haftrichter vorgeführt. Die Polizei ist gestern zu einem ungewöhnlichen Einsatz in Bad Kreuznach gerufen worden. Der Diakon der katholischen Heiligkreuzkirche hatte sich aus dem Gotteshaus ausgesperrt.
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5: Auf der A63 Richtung Kaiserslautern steht zwischen Kirchheim-Bullanden und Göllheim ein liegengebliebenes Fahrzeug auf der Fahrbahn. Auf der A65 Richtung Landau gibt es zwischen Landau Süd und Landau Zentrum einen Kilometer Stau. Gute Fahrt.
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5: Bei euch in Andernach zeigt das Thermometer aktuell 29 Grad. In Groß-Gerau haben wir ebenfalls 29 Grad. Saarbrücken meldet 31 Grad. In der Nacht sinkt das Thermometer auf milde 21 Grad. So wird das Wetter morgen. Es wird teils bewölkt bei anfangs 21 Grad. Im Laufe des Tages steigt das Thermometer auf hochsommerliche 31 Grad an.

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14: Hallo zusammen, mein Name ist Talia Nürnberger. In Bad Kreuznach ist heute ein Prozess wegen Mordes gegen einen 70-Jährigen fortgesetzt worden. Laut dem Landgericht soll der Mann seine ehemalige Partnerin von hinten mit einem Hammer und anschließend mit einer Rohrzange erschlagen haben. Der Angeklagte hätte sich vor ungefähr 2 Jahren zu der Tat entschlossen. Der Mord nach der Trennung sei aus Habgier geschehen. Grund dafür wären das Auto und die EC-Karte der ehemaligen Lebensgefährtin. Deswegen wurde sie von ihm in ihrer Wohnung getötet. Die Frau sei durch die Verletzungen am Kopf gestorben. Zurzeit sitze der Angeklagte in Untersuchungshaft. Es seien weitere Termine bis Ende des Monats geplant. Und außerdem aktuell im Südwesten. An 4 Universitätskliniken in Baden-Württemberg wird heute gestreikt. Betroffen sind Freiburg, Heidelberg, Ulm und Tübingen. Hintergrund sind die Tarifverhandlungen. Arbeitgeber verweisen auf die schlechte Finanzlage der Kliniken, dazu auf die erwarteten Auswirkungen der Gesundheitsreform der Bundesregierung. Nach einem eskalierten Streit in einem Logistikzentrum am Frankfurter Flughafen liegt ein Mann schwer verletzt im Krankenhaus. Der Angreifer wurde dem Haftrichter vorgeführt. Der Hintergrund des Streits ist noch völlig unklar. Die Polizei ist gestern zu einem ungewöhnlichen Einsatz in Bad Kreuznach gerufen worden. Der Diakon der katholischen Heiligkreuzkirche hatte sich aus dem Gotteshaus ausgesperrt. Weil der Hausmeister nicht erreichbar war und der Gottesdienst auf der Kippe stand, wandte sich der Diakon an die Beamten. Am Ende konnte der Gottesdienst dann wie geplant starten.
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15: Auf der A61 Richtung Ludwigshafen steht zwischen Worms und Mörstadt ein Fahrzeug auf dem rechten Fahrstreifen. Ebenfalls Richtung Ludwigshafen liegt zwischen Waldlaubersheim und Dorsheim eine ungesicherte Unfallstelle. Außerdem befinden sich Reifenteile auf der Fahrbahn. Auf der A63 Richtung Kaiserslautern steht zwischen Kirchheim-Bolanden und Göllheim ein Fahrzeug auf der Strecke. Wir wünschen euch eine gute Fahrt.
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15: In Frankenthal zeigt das Thermometer 30 Grad. In Lahnstein und Karlsruhe sind es jeweils 28 Grad. In der Nacht sinkt das Thermometer auf milde 21 Grad. So wird das Wetter morgen. Es wird teils bewölkt bei anfangs 21 Grad. Im Laufe des Tages steigt das Thermometer auf hochsommerliche 31 Grad an.

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1: Ich bin Dirk Zeitler. Die amerikanische Fußballnationalmannschaft kann im WM-Achtelfinale gegen Belgien mit Stürmerstar Bellingham auflaufen. Nachdem der Fußball-Weltverband überraschend die Rotsperre des Angreifers auf Bewährung ausgesetzt hatte, erklärte die FIFA nun eine Beschwerde des belgischen Verbandes dagegen für unzulässig. Wofür soll Deutschland im kommenden Jahr Geld ausgeben? Das hat sich die Regierung jetzt überlegt und den Haushaltsentwurf für 2027 verabschiedet. Es geht um viele Milliarden Euro. Kritiker sind alarmiert.
2: Gut 555 Milliarden Euro will die Bundesregierung nächstes Jahr ausgeben. Vor allem für die Verteidigung, aber auch für die Infrastruktur und die Zinsen. Das Geld soll bei den Ressorts und den Zuschüssen für Renten- und Krankenversicherung eingespart werden. Außerdem soll es eine Plastikabgabe und höhere Steuern auf Tabak und Alkohol geben. Zusätzlich will Finanzminister Klingbeil an die staatlichen Rücklagen. Er hält das für normal, seine Kritiker nicht. Industrie und Opposition sprechen von einem Offenbarungseid. Für mehr Wachstum müsse das Geld bei Wirtschaft und Verbrauchern bleiben. Tanja Wagner, Nachrichtenredaktion.
1: US-Präsident Trump hat sich vor dem NATO-Gipfel optimistisch über mögliche Fortschritte bei den Bemühungen um ein Ende des Ukraine-Kriegs geäußert. Nach einem Telefonat mit dem russischen Präsidenten Putin sei er sich sicher, dass dieser den Krieg beenden wolle, sagte Trump im Weißen Haus.
3: Das versichert Trump immer wieder und seit langem. Der russische Präsident Putin wolle den Angriffskrieg gegen die Ukraine nun unbedingt beenden. Nach jedem Gespräch mit seinem Moskauer Gegenüber hat Trump volles Vertrauen in Putin. Bleibt abzuwarten, wie das Treffen mit dem ukrainischen Präsidenten Zelensky in Ankara übermorgen verläuft. Trump versichert, man sei mit beiden Seiten in guten Gesprächen, eine Einigung sei näher denn je. Auch Zelensky wolle ein Ende des Krieges, sagt Trump. Er glaube, man werde den Krieg nun beenden. Aus den USA, Tina Eck.
1: Wegen eines weiter um sich greifenden Brandes in Südfrankreich sind inzwischen 10.000 Menschen evakuiert worden. Betroffen sind 26 Ortschaften in einem Gebirgsmassiv westlich von Perpignan, wo die Flammen sich inzwischen durch 4.600 Hektar Fläche gefressen haben. Ein Feuerwehrmann sowie ein Anwohner wurden schwer verletzt.
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4: Hier steht ihr aktuell am längsten. Auf der A61 Richtung Ludwigshafen. Zwischen Waldlaubersheim und Dorsheim gibt es eine ungesicherte Unfallstelle. Außerdem liegen Reifenteile auf der Fahrbahn. Ebenfalls auf der A61 Richtung Ludwigshafen, zwischen Worms-Mörstadt und dem Kreuz Worms, steht ein liegengebliebenes Fahrzeug auf dem rechten Fahrstreifen. Wir wünschen euch eine gute Fahrt.
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4: In Mainz zeigt das Thermometer 29 Grad. Trier meldet 28 Grad, während es in Montabaur 27 Grad sind. In der Nacht sinkt das Thermometer auf milde 21 Grad. So wird das Wetter morgen. Es wird teilweise bewölkt, bei anfangs 21 Grad. Im Laufe des Tages steigt das Thermometer auf hochsommerliche 32 Grad an.
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1: Ich bin Dirk Zeitler. Wofür soll Deutschland im kommenden Jahr Geld ausgeben? Das hat sich die Regierung jetzt überlegt und den Haushaltsentwurf für 2027 verabschiedet. Es geht um viele Milliarden Euro. Kritiker sind alarmiert.
2: Gut 555 Milliarden Euro will die Bundesregierung nächstes Jahr ausgeben. Vor allem für die Verteidigung, aber auch für die Infrastruktur und die Zinsen. Das Geld soll bei den Ressorts und den Zuschüssen für Renten- und Krankenversicherung eingespart werden. Außerdem soll es eine Plastikabgabe und höhere Steuern auf Tabak und Alkohol geben. Zusätzlich will Finanzminister Klingbeil an die staatlichen Rücklagen. Er hält das für normal, seine Kritiker nicht. Industrie und Opposition sprechen von einem Offenbarungseid. Für mehr Wachstum müsse das Geld bei Wirtschaft und Verbrauchern bleiben. Tanja Wagner, Nachrichtenredaktion.
1: Die Pläne der schwarz-roten Koalitionsspitzen für erschwerte Krankmeldungen im Job sorgen weiter für Diskussionen. Kritik kommt jetzt auch aus der Kanzlerpartei. Der Vizevorsitzende des CDU-Arbeitnehmerflügels Bäumler sagte dem Tagesspiegel, dieses völlig unnötige Thema müsse schnell abgeräumt werden.
3: Seit Tagen tobt die Debatte darüber, dass für Arbeitnehmer künftig ab dem ersten Krankheitstag eine Attestpflicht gelten und die telefonische Krankschreibung abgeschafft werden soll. Das hatte schon für massive Kritik von Hausärzten, Krankenkassen und Gewerkschaften gesorgt. Der Vizevorsitzende des CDU-Arbeitnehmerflügels sagt, die Koalition sollte sich lieber anderen Themen zuwenden, statt das Signal an die Menschen im Land zu senden, dass sie ihnen misstraue. Diana Kramer, Nachrichtenredaktion.
1: Der Fachkräftemangel in Deutschland könnte sich Experten zufolge erheblich verschärfen. Laut einer Studie des Kompetenzzentrums Fachkräftesicherung gehen in den nächsten 10 bis 15 Jahren rund 4,6 Millionen Fachkräfte in Rente. Mehr als 3,6 Millionen arbeiteten davon bereits heute in Engpassberufen. Besonders betroffen sind Verkehrs- und Bauberufe. Zum Sport. Die amerikanische Fußballnationalmannschaft kann im WM-Achtelfinale gegen Belgien mit Stürmerstar Balogun auflaufen. Nachdem der Fußballweltverband überraschend die Rotsperre des Angreifers auf Bewährung ausgesetzt hatte, erklärte die FIFA nun eine Beschwerde des belgischen Verbands dagegen für unzulässig. Trotz scharfer Kritik ist der 25-Jährige damit für die Partie heute Nacht in Seattle spielberechtigt.
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4: Auf der A61 Richtung Ludwigshafen zwischen Worms-Mörstadt und dem Kreuz Worms steht ein Fahrzeug auf dem rechten Fahrstreifen. Fahrt bitte vorsichtig. Gute Fahrt.
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4: In Lahnstein zeigt das Thermometer 26 Grad. Wärmer ist es in Wiesbaden mit 28 Grad. Genauso viel sind es auch in Darmstadt.
5: In der Nacht sinkt das Thermometer auf milde 21 Grad. So wird das Wetter morgen. Es wird teilweise bewölkt, bei anfangs 21 Grad. Im Laufe des Tages steigt das Thermometer auf hochsommerliche 32 Grad an.
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0: Mercy with Sean McConnell.
1: Ich habe Mercy mit Sean McConnell geschrieben, einem meiner Lieblingsautoren. Ich habe ihm von einer alten Beziehung erzählt und dabei das Wort Mercy benutzt. Er meinte nur, wow, das muss der Titel sein. Der Song entstand dann ziemlich schnell, mit vielen emotionalen Momenten. Wir wollten einen ganz intimen, ehrlichen Song schreiben. Und ich sage das nicht oft, aber bei Mercy hoffe ich tatsächlich, dass er die Leute ein kleines bisschen traurig macht. Ich wünsche mir, dass sich jeder, der ihn hört, an einen Moment erinnert, in dem er sich genauso gefühlt hat.
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2: Ich bin David Riemer. Die schwarz-roten Pläne für erschwerte Krankmeldungen im Job stoßen auch in der Koalition selbst auf teils heftige Vorbehalte. Der CDU-Arbeitnehmerflügel forderte die Streichung des Vorhabens der Koalitionsspitzen. Die SPD sprach sich für größtmögliche Freiheit in der Umsetzung aus, sagte Generalsekretär Klüssendorf.
3: Es ist weiter der Aufreger bei den Reformplänen der Regierung. Wer krank ist, soll schon am ersten Tag ein ärztliches Attest vorlegen. Die telefonische Krankschreibung wird abgeschafft. Daran hagelt es Kritik. Zu viel Bürokratie. Ein Misstrauensvotum, außerdem drohe ein Ansturm auf die Praxen. Und auch bei Schwarz-Rot wachsen die Zweifel. Oft wird darauf hingewiesen, dass die Unternehmen auch abweichende Regeln festlegen können. SPD-Generalsekretär Klüssendorf sieht auch die Möglichkeit von Videosprechstunden. Aus Berlin, Thomas Brockt.
2: Wer Wohngeld bekommt, muss sich absehbar auf Kürzungen oder die komplette Streichung der staatlichen Leistung einstellen. Das Bundeskabinett brachte einen Gesetzentwurf von Bauministerin Hubert auf den Weg, der im nächsten Jahr 1,5 Milliarden Euro und ab 2028 sogar 2 Milliarden Euro pro Jahr beim Wohngeld einsparen soll. Die Änderungen sollen am 1. Januar kommenden Jahres in Kraft treten. Bestehende Wohngeldbescheide bleiben gültig. Es ist ein Skandal, der die Fußballwelt noch länger beschäftigen dürfte. US-Präsident Trump hat inzwischen bestätigt, dass er die FIFA im Wirbel um die Rotsperre von US-Stürmer Balogun selbst um eine Überprüfung gebeten habe. Und kurz vor Anpfiff des WM-Achtelfinals ist nun klar, Balogun darf spielen.
4: Stürmerstar Balogun ist im US-Spiel gegen Belgien heute Nacht dabei, die Rotsperre aufgehoben, Belgiens Beschwerde abgeschmettert. Das ginge ja gar nicht, dass ein Spitzenspieler gesperrt werde, sagte Trump, der bei FIFA-Boss Infantino persönlich vorgesprochen hatte. Da sei kein Foul passiert, sagte Trump fachkundig, da seien nur zwei Top-Spieler zusammengestoßen, der Schiedsrichter habe falsch entschieden. Die FIFA erklärte Belgiens Beschwerde für ungültig, weil die rote Karte aus einem Spiel, Bosnien-Herzegowina, stammte an dem Belgien nicht beteiligt war. Aus den USA, Tina Eck.
2: Wegen anhaltenden Ascheregens infolge der vulkanischen Aktivität des Ätna auf der italienischen Mittelmeerinsel Sizilien sind am Flughafen Catania derzeit weder Starts noch Landungen möglich. Die Maßnahmen sollen nach derzeitigem Stand bis zum Vormittag gelten. Passagiere wurden gebeten, erst nach Rücksprache mit ihrer Fluggesellschaft zum Flughafen zu fahren.
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5: Auf der A61 zwischen Worms-Mörstadt und Kreuz-Worms gibt es in beiden Richtungen eine Gefahr durch Personen auf dem Verzögerungsstreifen. Gute Fahrt.
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5: In Darmstadt zeigt das Thermometer aktuell 26 Grad. Etwas kühler ist es in Remagen mit 24 Grad. In Ludwigshafen haben wir derzeit 27 Grad. In der Nacht sinkt das Thermometer auf milde 21 Grad. So wird das Wetter morgen. Es wird teilweise bewölkt, bei anfangs 21 Grad. Im Laufe des Tages steigt das Thermometer auf hochsommerliche 32 Grad an.
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1: Ich bin David Riemer. Die Pläne von Union und SPD für strengere Krankmeldungen stoßen auch in der Koalition auf Kritik. Der CDU-Arbeitnehmerflügel fordert, das Vorhaben zu streichen. Die SPD spricht sich für eine möglichst flexible Umsetzung aus. Nach Schätzungen der Kassenärztlichen Bundesvereinigung könnten Krankschreibungen ab dem ersten Krankheitstag rund 30 Millionen zusätzliche Praxisbesuche pro Jahr auslösen. Kanzler Merz will mit den Plänen den Krankenstand senken. Wofür soll Deutschland im kommenden Jahr Geld ausgeben? Das hat sich die Regierung jetzt überlegt und den Haushaltsentwurf für 2027 verabschiedet. Es geht um viele Milliarden Euro. Kritiker sind alarmiert.
2: Gut 555 Milliarden Euro will die Bundesregierung nächstes Jahr ausgeben, vor allem für die Verteidigung, aber auch für die Infrastruktur und die Zinsen. Das Geld soll bei den Ressorts und den Zuschüssen für Renten und Krankenversicherung eingespart werden. Außerdem soll es eine Plastikabgabe und höhere Steuern auf Tabak und Alkohol geben. Zusätzlich will Finanzminister Klingbeil an die staatlichen Rücklagen. Er hält das für normal, seine Kritiker nicht. Industrie und Opposition sprechen von einem Offenbarungseid. Für mehr Wachstum müsse das Geld bei Wirtschaft und Verbrauchern bleiben. Tanja Wagner, Nachrichtenredaktion.
1: US-Präsident Trump hat sich vor dem NATO-Gipfel optimistisch über mögliche Fortschritte bei den Bemühungen um ein Ende des Ukraine-Kriegs geäußert. Nach einem Telefonat mit dem russischen Präsidenten Putin sei er sich sicher, dass dieser den Krieg beenden wolle, sagte Trump im Weißen Haus.
3: Das versichert Trump immer wieder und seit langem. Der russische Präsident Putin wolle den Angriffskrieg gegen die und seit langem. Der russische Präsident Putin wolle den Angriffskrieg gegen die Ukraine nun unbedingt beenden. Nach jedem Gespräch mit seinem Moskauer Gegenüber hat Trump volles Vertrauen in Putin. Bleibt abzuwarten, wie das Treffen mit dem ukrainischen Präsidenten Zelensky in Ankara übermorgen verläuft. Trump versichert, man sei mit beiden Seiten in guten Gesprächen, eine Einigung sei näher denn je. Auch Zelensky wolle ein Ende des Krieges, sagt Trump. Er glaube, man werde den Krieg nun beenden. Aus den USA, Tina Eck.
1: Die amerikanische Fußballnationalmannschaft kann im WM-Achtelfinale gegen Belgien mit Stürmerstar Balogun auflaufen. Nachdem der Fußball-Weltverband überraschend die Rotsperre des Angreifers auf Bewährung ausgesetzt hatte, erklärte die FIFA nun eine Beschwerde des belgischen Verbands dagegen für unzulässig.
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4: Hallo auf die Straßen. Aktuell liegen uns keine Meldungen vor. Ihr habt freie Fahrt. In 30 Minuten gibt es hier das nächste Update. Kommt gut und sicher an euer Ziel.
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4: In Frankfurt sind es aktuell 23 Grad, in Frankenthal ebenfalls 23 und auch in Lahnstein messen wir 23 Grad. In der Nacht sinkt das Thermometer auf milde 21 Grad. So wird das Wetter morgen. Es wird teils bewölkt bei anfangs 21 Grad. Im Laufe des Tages steigt das Thermometer auf sommerliche 30 Grad an.
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7: Hey, it's Kane Brown, and this is my song, I Can Feel It.
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9: Der Song ist entstanden, als wir überlegt haben, wer mit mir bei Stagecoach auftreten könnte. Einer der Namen auf der Liste war Phil Collins. Kurz danach waren wir in Kanada und dann war der Song plötzlich da.
7: Ich
9: habe mich sofort in ihn verliebt. Vor allem wegen des Drumbeats, den einfach jeder kennt. Ich freue mich riesig darauf, ihn live zu spielen. Schon als wir ihn geschrieben haben, hatte ich diese Bilder im Kopf. Ich kann es kaum erwarten, dass ihr ihn hört und mit uns dazu abfeiert.

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1: Ich bin David Riemer. Die schwarz-roten Pläne für erschwerte Krankmeldungen im Job stoßen auch in der Koalition selbst auf teils heftige Vorbehalte. Der CDU-Arbeitnehmerflügel forderte die Streichung des Vorhabens der Koalitionsspitzen. Die SPD sprach sich für größtmögliche Freiheit in der Umsetzung aus, sagte Generalsekretär Klüssendorf.
2: Es ist weiter der Aufreger bei den Reformplänen der Regierung. Wer krank ist, soll schon am ersten Tag ein ärztliches Attest vorlegen. Die telefonische Krankschreibung wird abgeschafft. Daran hagelt es Kritik, zu viel Bürokratie. Ein Misstrauensvotum, außerdem drohe ein Ansturm auf die Praxen. Und auch bei Schwarz-Rot wachsen die Zweifel. Oft wird darauf hingewiesen, dass die Unternehmen auch abweichende Regeln festlegen können. SPD-Generalsekretär Klüssendorf sieht auch die Möglichkeit von Videosprechstunden. Aus Berlin, Thomas Brockt.
1: Wer Wohngeld bekommt, muss sich absehbar auf Kürzungen oder die komplette Streichung der staatlichen Leistung einstellen. Das Bundeskabinett brachte einen Gesetzentwurf von Bauministerin Huberts auf den Weg, wodurch in den nächsten Jahren mehrere Milliarden Euro beim Wohngeld eingespart werden sollen. Die Änderungen sollen am 1. Januar kommenden Jahres in Kraft treten. Bestehende Wohngeldbescheide bleiben gültig. Es ist ein Skandal, der die Fußballwelt noch länger beschäftigen dürfte. US-Präsident Trump hat inzwischen bestätigt, dass er die FIFA im Wirbel um die Rotsperre von US-Stürmer Balogun selbst um eine Überprüfung gebeten habe. Kurz vor Anpfiff des WM-Achtelfinals ist nun klar, Balogun darf spielen.
3: Stürmerstar Balogun ist im US-Spiel gegen Belgien heute Nacht dabei, die Rotsperre aufgehoben, Belgiens Beschwerde abgeschmettert. Das ginge ja gar nicht, dass ein Spitzenspieler gesperrt werde, sagte Trump, der bei FIFA-Boss Infantino persönlich vorgesprochen hatte. Da sei kein Foul passiert, sagte Trump fachkundig, da seien nur zwei Top-Spieler zusammengestoßen, der Schiedsrichter habe falsch entschieden. Die FIFA erklärte Belgiens Beschwerde für ungültig, weil die rote Karte aus einem Spiel, Bosnien-Herzegowina, stammte, an dem Belgien nicht beteiligt war. Aus den USA, Tina Eck.
1: Spanien hat Cristiano Ronaldo einen bitteren Abschied von der WM-Bühne beschert und seine eigenen Titelansprüche untermauert. Der Europameister feierte dank des späten Treffers von Joker Mikel Merino in der Nachspielzeit einen 1-0-Sieg gegen Portugal und zog erstmals seit dem Titelgewinn 2010 wieder in ein WM-Viertelfinale ein.
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4: Auf der A3 Richtung Frankfurt liegt zwischen Dietz und Limburg-Nord ein Reifen auf der Fahrbahn. Gute Fahrt.
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4: In Wiesbaden zeigt das Thermometer 21 Grad, in Bad Kreuznach 19 Grad und in Mannheim 22 Grad. In der Nacht sinkt das Thermometer auf milde 21 Grad. So wird das Wetter morgen. Es wird teils bewölkt bei anfangs 21 Grad. Im Laufe des Tages steigt das Thermometer auf sommerliche 30 Grad an.

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